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1: Hallo und herzlich willkommen zu einer neuen Folge Proper Charts hier im Sphere Radio. Ich bin Till Mann, aka Tosui, und mit mir im Studio als Host ist heute... Ich stelle sie mal vor, sie ist gerade noch am...
0: Okay. Ja, moin, hier ist Tessie, wie auch sonst immer mit dabei. Ja, herzlich willkommen zu Proper Charts.
1: Ja, falls ihr gerade eingeschaltet habt und euch fragt, was ist eigentlich dieses Proper Charts? Ja, Proper Charts ist eine Radiosendung hier im Sphere Radio, wo wir jeden Monat einmal zwei DJs einladen, die uns ihre aktuellen 5 Lieblingstracks präsentieren in einem kleinen Mix. Das Ganze wird begleitet von einem kleinen Interview. Und ja, heute haben wir ein kleines Special für euch. Und zwar haben wir zwei DJs vom SAN-Kollektiv hier aus Leipzig eingeladen. Und zwar einmal Sigi Petrol und DJ Stimula. Hallo, ihr beiden.
2: Moini.
3: Hallöchen.
1: Genau, und damit übergebe ich erstmal an Tessie. Und ja.
0: Ja, vielen Dank. Ja, hallo, ihr beiden. Schön, dass ihr da seid. Ich freue mich sehr, euch hier begrüßen zu dürfen.
2: Wir freuen uns auch mega, hier dabei sein zu dürfen.
3: Ja, Wetter ist top, Laune ist gut. Let's go!
0: Toll, ja. Wollte ich erstmal vorstellen oder ja, wer seid ihr denn?
3: Können wir gerne machen. Also ich bin Pia, genau, vom SAN-Kollektiv und bin auch DJ Stimula und genau, mache Mucke.
0: Geil.
2: Ja, moin. Ich bin Unja, aka Sigi Petrol, und ja, man kennt mich auch als Resident vom Eli. Und ich ja, spiele schon so seit 3-4 Jahren. Und ja, es ist einfach meine Leidenschaft und ich lieb's. Und freue mich natürlich auch, mit super lieben Leuten mich zu connecten. Und ja, das ist eigentlich so meine Hauptintention.
0: Ja, cool. Connecten ist auf jeden Fall wichtig, ja, gerade als Flinter-Person. ja, dann apropos Connecten, wie kam es denn dazu, dass ihr euer Kollektiv gegründet habt?
3: Oh, da kannst du auf jeden Fall mehr zu sagen, ne?
2: Ja, also es begann ursprünglich damit, dass unsere zwei Kollektivmitgliederinnen sich gedacht haben, Mensch, es fehlt auf jeden Fall ordentliche Flinterpower im Eli, was so Veranstaltungen angeht. Und ja, dann wurde das die SAN-Reihe bzw. das SAN-Kollektiv ins Leben gerufen. Und Kimia und Luzi haben sich dann halt gedacht, okay, gut, das ist eine krasse Aufgabe, wir brauchen noch Leute dazu. Und dann habe ich mich zeitgleich an Kimia gewandt und hatte halt auch Bock auf eine Flinterreihe im Eli. Und dann dachte die sich, ey, mega geiler Zeitpunkt, wir haben gerade das Kollektiv SAN gebildet, komm doch einfach dazu. Und ja, dann ging es halt Schlag auf Schlag. Ich war dann dabei und dann wurde es halt auch wieder immer mehr mit Aufgaben und wir wollten so ein bisschen die Energie verteilen. Und so kam dann auch Pia dazu und noch Daria zur selben Zeit. Genau, und jetzt wächst das Kollektiv auch weiter. Jetzt ist es auch noch Lena XX dazugekommen. Und demnächst wird auch noch eine weitere Person unser Kollektiv joinen. Auf die freuen wir uns auch schon sehr.
3: Und Ramona natürlich noch. Alles gut, wir sind mittlerweile so viele. Kann man durcheinander kommen.
0: Ja, cool, auf jeden Fall auch so einen Prozess zu sehen, dass immer mehr Leute dazukommen. Und weil oft ist es ja auch, dass so eine Kollektivstruktur aus Freundschaften entsteht. Und ja.
2: Ja, bei uns ist es auf jeden Fall auch so gekommen, dass dann Freundschaften entstanden sind. Wir waren zuerst, haben uns die DJs interessiert. Die haben wir angeschrieben und meinten dann so, ey, habt ihr Bock mitzumachen? Und dann hat es halt eigentlich immer gepasst. Und jetzt treffen wir uns regelmäßig und freuen uns auch immer, wenn wir uns sehen, tatsächlich.
0: Cool. Ja, cool. So muss das. Ja. Aber mal noch eine andere Frage. Woher kommt eigentlich der Name SAN? Oder also, gibt es da irgendeine Ableitung?
2: Ja.
0: Oder?
2: Yeah. Das ist Farsiel und bedeutet Frau. Und okay. Kimia hat persische Wurzeln. Mhm. Und fandet ihr es einfach passt gut und ist schöner Klang und deswegen kam der. Genau.
0: Ja, sweet. Ja, ich muss ganz kurz überlegen. Wann habt ihr euch denn gegründet? Also seit wann gibt's euch?
2: Puh, da muss ich mal ganz kurz überlegen. Ich glaube so 22 war unsere erste Veranstaltung. Da war ich selbst noch nicht mit dabei tatsächlich, aber das war dann schon so im Gange, dass ich da mitmache, aber hatte an dem Tag keine Zeit so richtig. Und ich glaube, das ist dann jetzt schon im Sommer unser dreijähriges. Cool. Genau, seit 3 Jahren gibt's uns.
0: Ja, nice. Ist ja noch nicht so lange, aber auf jeden Fall sehr wichtig und ich hoffe, ihr bleibt bestehen.
3: Yeah. Ja, wir hoffen es auch. Wir merken natürlich auch gerade, ne, wir werden ja auch alle nicht jünger und das Leben, man muss irgendwie mehr Sachen machen, arbeiten und so. Aber ich glaube, das ist auch ein Grund, warum wir auch wachsen wollen, um zum einen natürlich irgendwie fresh zu bleiben und frische Ideen zu haben und natürlich auch irgendwie sich gegenseitig zu entlasten.
0: Voll. Ist auf jeden Fall wichtig, dass man dann sich gegenseitig unterstützen kann, auch wenn sich gerade irgendwie vielleicht auch Lebensumstände verändern irgendwie und dann immer mehr andere Sachen dazukommen. Aber es ist ja irgendwie auch wichtig, so ein bisschen so seine Passion, sage ich jetzt mal so, weiter verfolgen zu können.
3: Voll, ja.
0: Ja, dann habe ich gehört, dass wir tatsächlich bald mal zusammenarbeiten werden.
3: Oh yeah.
2: Tatsächlich ja.
3: Proper Sun.
0: Wo ist es denn?
3: Ja, wir machen ein geiles Event im Eli Pamanoke. Genau, am 19.07. Schon ganz bald.
0: Geil.
3: Wir freuen uns alle mega. Ist richtig cool.
0: Naja, ich habe es gehört, geht 9 Stunden lang.
3: Oh yeah, mit Specials.
2: Na. 9 Stunden lang fette Proper Pull Power auf jeden Fall und Sun Energy gebündelt in einem.
0: Ja. Tja, kommt rum, Leute.
3: Ja. Und haben wir nicht sogar einen Open Air Floor? Ja, ja, ja, Hammer, Sommer.
0: Ja. Ja, aber ihr seid jetzt auch eher so im Eli connected. Wie kam da so die. Also. Oder, ja, erzählt gern.
3: Ja, man trifft sich halt einfach, ne, irgendwie. Ja, dadurch, dass wir ja auch alle irgendwie, also der Großteil von uns auch Residents im Eli sind, genau, haben wir uns natürlich einfach dann über die schönen Nächte erstmal kennengelernt und dann auch tagsüber. in anderen Kontexten, genau. Und da sind auf jeden Fall schöne Freundschaften entstanden und auch schon ein paar sehr, sehr schöne Back-to-Backs.
0: Toll. Ja gut, dann hätte ich vielleicht noch eine vorletzte Frage. Nämlich finde ich, dass Flinter-Repräsentation mega wichtig ist einfach und ich das Gefühl habe, dass es so in den letzten Jahren immer mehr kommt oder immer mehr sichtbar wird einfach. Und ja, ich würde einfach mal so nach eurer Meinung fragen, wie ihr das so seht in Leipzig gerade. Ob, weiß nicht, also es gibt sicherlich nie genug Repräsentation von Flinter-Personen, aber wie seht ihr das gerade so?
2: Also uns ist das auf jeden Fall auch aufgefallen, dass das jetzt immer mehr und immer sichtbarer wird. Das ist ja auch genau das Ziel, was wir unter anderem auch versuchen, die ganze Zeit zu bringen. Und es sind auch mehr Flinter-Kollektive jetzt in Leipzig, was wir auch mega feiern. Ich persönlich habe aber irgendwie mitbekommen, dass so jetzt schon wieder gerade was so neuer DJ-Input und so New Faces DJs, also so Flinter DJs angeht, es gerade so wieder ein bisschen mehr abnimmt. Ich weiß nicht, ob das damit zu tun hatte, dass die ganzen Menschleins zu Corona zu Hause halt gut geübt haben und sich dachten, geil, ich habe da jetzt Bock drauf und ich kann eh nicht rausgehen. Ich versuche mir irgendein Hobby zu Hause halt zu suchen und dann war es das Auflegen. Aber ich kann halt jeden nur ermuntern, macht das, das macht übel Spaß und versucht es weiter und habt keine Scheu und ja, wir können immer neuen Input gebrauchen, weil gerade New Faces suchen auch wir immer wieder und wollen halt den gerade frischen Flinter-DJs einfach eine Bühne bieten zu unseren Veranstaltungen.
0: Voll. Ich kann mir auch vorstellen, dass es einfach auch schwierig ist, präsent zu sein, wenn man noch nicht so gut connected ist. Ja.
3: Ja, Stichwort connecten. Wirklich, möchte ich mal ganz ehrlich sagen, ihr könnt gerne mich anschreiben auf Instagram oder auch Unja oder einfach unser Kollektiv, wenn ihr auch einfach mal auflegen lernen wollt oder so und gar keinen Zugang zu der Technik habt. Ich glaube, da einfach erstmal Leute kennenzulernen, ist das A und O und dann ist vieles auch ein Selbstläufer. Und ich stelle mich da voll gerne zur Verfügung. Ich habe mittlerweile auch ein schönes Home-Setup und habe natürlich auch den Zugang zu noch CDJs und sowas und habe auch vor, in Zukunft ein paar Workshops zu planen, sowohl zu Technik als auch zum Auflegen an sich. Und ja, slidet in die DMs, wenn ihr Bock habt und seid nicht scheu, ja, weil ich würde mich voll freuen.
0: Ja, sehr cool, voll nice von dir auf jeden Fall. Ja, also meldet euch bei DJ Stimula oder San. Ja, genau. Ja, cool. Und dann noch eine Frage. Welche Genres gehören so zu eurem Herzen? Wollte ich fragen. Also, ja, genau.
3: Also als DJ, boah, sehr, sehr viel. Ich hätte auch am liebsten ganz viele DJ-Aliasse. aber gerade natürlich ganz präsent ist bei mir auf jeden Fall so Trance und auch Proggy House. Und auch das ein oder andere Edit. ja, ich mag gerade sehr einfach Mucke, die gute Laune macht. Ich bin auch gerade sehr wieder zurück zur House-Music gekommen und auch zu ein bisschen langsameren Tracks so. Ja, das ist gerade mein Sommertune.
0: Ja, cool.
2: Also als DJ Petrol lieb ich persönlich so die härteren Tunes, gerade so Hardtechno und alles, was so treibend und so auf die Fresse ist, finde ich richtig geil. Aber privat muss ich sagen, na, ist das dann eher doch weit gefächerter. Werdet ihr jetzt vielleicht dann auch gleich hören bei meinen 5 Lieblingstracks. Da habe ich mich nämlich explizit nicht auf Hardtechno konzentriert. Halt auch, um einfach mal zu zeigen, dass es halt nicht nur Schwarz-Weiß gibt. Ja, genau. Bleibt also dran.
0: Ja, cool. Also seid gespannt auf jeden Fall. Ich bin auch sehr gespannt. Und dann würde ich gleich mal zu deiner Folge überleiten, Pia.
3: Ja.
0: Nämlich, was hast du denn heute so für uns mitgebracht?
3: Also, ich bin ähnlich wie Unja vorbereitet. Ich dachte mir auch, ich möchte gar nicht so komplett nur aus meiner DJ-Perspektive heute Songs mitbringen, sondern das, was ich auch wirklich so voll oft in meinem Alltag höre und Songs, die ich einfach mega mag. Deswegen starten wir so ein bisschen mit Leipzig-produced Hip-Hop und genau, dann ein bisschen feministische Mischung aus, ja, Pop, Hip-Hop, genau. Und dann zum Ende hin habe ich auch noch ein paar eher Songs ausgesucht, die eher so in meine Club-Richtung sozusagen gehen, aber auch noch nicht ganz, aber so vom Vibe dann so ein bisschen tranziger und sind alles sehr schöne atmosphärische Songs, glaube ich, ja.
0: Also passend zum Sommer-Vibe, oder?
3: Ja, voll auch, ja. Ja, auf jeden
0: Fall. Ach cool, das klingt nach einem guten Mix.
3: Ja.
0: Ja, du bist DJ, habe ich gehört.
3: Ja.
0: Wann oder warum hast du denn damit angefangen?
3: Ich habe so kurz vor Corona-Pandemie und so weiter und so fort auf jeden Fall angefangen. Genau, ja, wann war das? 2020?
0: 19.
3: Ja, vor ein paar Jahren. Genau, und hab eigentlich deshalb angefangen, weil ich einfach schon immer mega, mega doll Spaß daran habe, irgendwie Playlists zusammenzustellen und Mucke zusammenzustellen. Und auch sehr oft, wenn ich mit meinen Friends gechillt habe, die Person war, die irgendwie an die Bluetooth-Box durfte. Ehre. genau, und dann dachte ich mir, ey, warum das nicht noch ein bisschen mehr aufziehen und auflegen lernen und ja, einfach geile Gigs zocken, hatte ich auch sehr Bock drauf und ja, mittlerweile echt süchtig danach irgendwie, ja. Ist so schön, macht immer so viel Spaß, ja.
0: Verstehe ich auf jeden Fall und auch, wer wollte früher nicht Tracks auf der Bluetooth-Box anmachen?
3: Ja!
0: Ja. War dann schwierig, immer andere Leute auch Tracks auswählen zu lassen, wenn man unbedingt so selber auch seine Lieblingstracks zeigen wollte.
3: Ja, muss ich sagen, ja, da bin ich auch ganz schwierig. muss ich mir ehrlich eingestehen.
0: Same.
3: Aber ich verbessere mich.
0: Ja, ich auch. Ich bin auf jeden Fall offen für Neues.
3: Ja, schickt uns eure Tracks in die Spotify wie heißt das?
0: Playlist? Nee.
3: Diese Shared-Sachen, die man jetzt machen kann. Ja.
0: Keine Ahnung. ja, ich habe ein bisschen recherchiert und herausgefunden, dass du sehr genrefluid auflegst.
3: Ja.
0: Ja, was genau verstehst du darunter? Oder beziehungsweise, wie kombinierst du die Genres miteinander? Oder... Ja, erzähl gerne einfach mal ein bisschen was darüber.
3: Also es kommt natürlich auch mega drauf an, erstmal auf welcher Veranstaltung ich spiele oder ja, wofür ich halt irgendwie gebucht werde. Ich bin zum Beispiel auch früher eher so mit dunklerem Techno reingestartet, auch so in die Richtung Industrial und Hard Techno und so. Was mir aber irgendwann einfach nicht mehr so getaugt hat. Manchmal werde ich aber noch dafür gebucht. Und dann habe ich auch wieder Bock, da die Tracks irgendwie rauszukramen und da nochmal richtig deep reinzugehen. Aber ja, sonst ist auch jetzt so normal, wenn ich irgendwie meine Mischung aus Trance, Hardgroove und ja, so technoideren Songs irgendwie spiele, dann entscheidet auch ganz oft einfach die Crowd oder wie der Vibe so generell auf der Party ist, was ich dann spiele. Also auch wenn ich meine Sets vorbereite, kommt es einfach ganz, ganz oft vor, dass ich dann eine komplett andere Reihenfolge am Ende zocke.
0: Ja,
3: ja genau.
0: Voll, also dann so je nach Vibe so.
3: Ja, voll, ja. Wenn ich so merke, okay, den haben die gerade richtig gefeiert, den Song. Oh, so einen ähnlichen habe ich jetzt auch hier nochmal. ja, oder irgendwie irgendwas, woran mich der Song dann erinnert, so, da springe ich dann auch gerne mal ganz viel hin und her irgendwie in meiner Playlist.
0: Voll. Du meinst vorhin auch, du spielst gern Edits.
3: Ja.
0: Was wäre so dein Signature-Edit, was immer funktioniert?
3: Boah, aktuell ist es das Edit von Hot Stuff von Donna Summer. Auch das Original einfach, also Donna Summer generell einfach absolute Queen. Und das Original ist auch ein mega, mega toller Song. Und das Edit davon spiele ich zurzeit sehr oft. Das ist von DJ Unholy und von Goldie. Genau, und das geht so ab. Die Leute flippen komplett aus, wenn da so diese E-Gitarren-Chords kommen und dann so ein krasser Trance-Beat drauf. Ja, und ich lieb's auch selber mega. Richtig toller Song. Wollte ich auch heute mitbringen, habe ich aber dann doch nicht mitgebracht, weil ich den so oft spiele. Dachte ich mir, mach mal was anderes. Ja, aber ja.
0: Ja, klingt auf jeden Fall nach einem Hit.
3: Ja, ist saugeil.
0: Ja, cool. Ja, dann würde ich sagen, willst du noch jemanden grüßen?
3: Ich werde das später vielleicht mal meiner Familie zeigen. Also hey Familie, danke, dass ihr mich zur Musik gebracht habt. Und sonst grüße ich einfach alle, die zuhören. Hallöchen, schön, dass ihr da seid.
0: Sweet. Aber ganz kurze Frage noch. Inwiefern haben dich deine Eltern zur Musik gebracht?
3: Mein Papa ist Musiker, ja, okay. Schon sein ganzes Leben lang und hat mich und meine Schwester da immer ganz viel mitgenommen auch und auch so irgendwie alle in meiner Familie hören irgendwie ständig Musik so. Ja, deswegen.
0: Ach, aber spielst du auch irgendein Instrument oder?
3: Ich habe ganz lange Klavier gelernt, ja, und ich spiele das schon noch gerne, aber es ist jetzt gerade einfach leider nicht mehr in meinem Zeitplan drin, dass es irgendwie so richtig ja, routiniert verfolgen kann. Und so ein bisschen Ukulele.
0: Geil. Ja. Aber so DIY-mäßig dann.
3: Ja, voll. Also ja, für Ukulele suche ich mir eigentlich immer nur so irgendwelche leichten Songs raus, die ich dann so mitsingen kann und mit toll. So leichten Akkorden, ja.
0: Ja, ach sweet.
3: Ja.
0: Na gut, dann würde ich sagen, kannst du jetzt genauso wie beim Ukulele spielen, in die Tasten hauen und uns deine Lieblingstracks zeigen.
3: Ja. Ja, wir starten direkt mit einem Song von meinen Friends und ja, in Leipzig produziert. Viel Spaß.
0: Ja, sweet. Dann viel Spaß mit DJ Stimula.

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Ja, ein richtig schöner, cheesy Liebessong mit einem wunderschönen Beat. Der hat mich durch meine Bachelorarbeit letztes Jahr getragen und ist seither einfach einer meiner meistgehörten, allerliebsten Lieblingssongs.

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1: Ja, das waren meine zwei feministischen Banger, Lieblingssongs. Weil ich es einfach super wichtig finde, dass feministische Perspektiven noch viel mehr in der Mucke gezeigt werden, auch in der Mainstream-Musik und überall, wo es geht, am besten. Und jetzt gehen wir wieder ein bisschen mehr in die atmosphärische Richtung. Einer der schönsten Songs, meiner Meinung nach, die jemals geschrieben wurden, als kleines, unaufdringliches, entspanntes Edit.

0: Ja, sehr nice für deine was sage ich hier? Ja, sehr nice auf jeden Fall. Danke dir für deine Tracks und schön, dass du da warst. Möchtest du noch ein paar abschließende Worte loswerden?
1: Also ich danke euch natürlich auch für die Einladung. Voll schön, dass ich meine Lieblingstracks mitbringen konnte und auch mal was anderes zeigen konnte, außer dem, was so auf meinem Soundcloud ist. Genau, voll schön. Hört euch oder schaut euch gerne die Track-IDs an und die KünstlerInnen dahinter. Und genießt den Sommertag.
0: Toll, danke dir. Schönen Tag noch.
1: Tschüss.
0: So, dann geht's jetzt weiter mit dem nächsten Programmpunkt und ich übergebe einmal an Tillmann.
2: Ja, wir machen weiter mit unserer beliebten Kategorie, dem Proper Pitch.
0: Whoop.
2: Whoop, whoop.
0: Und was ist das denn?
2: Ja, beim Proper Pitch, da, wie der Name schon sagt, pitchen wir uns immer gegenseitig irgendwas. Also ich habe irgendwas mitgebracht, was ihr auf jeden Fall mal auschecken solltest und was auch du, Tessie, mal auschecken solltest. Und genauso hat Tessie auch was dabei, was wir uns definitiv zu Gemüte führen sollten.
0: Ja, und was man sich auf jeden Fall das ein oder andere Mal anhören sollte.
2: Ja, auf jeden Fall.
0: Aber du weißt es doch noch gar nicht.
2: Vielleicht hat mir da irgendwie so ein Vögelchen das so zugeflüstert. Aber bevor wir mit deinem loslegen, pitche ich erstmal meine Sache. Und zwar, ich würde dir gerne empfehlen, mal in den Podcast Our House reinzuhören. Sagt dir der was?
0: Nee, was ist denn das?
2: Das ist ein ziemlich spannender Podcast, wo es um Clubs und ihre Geschichten geht, also um Clubs in ganz Deutschland. Und der ist schon ein bisschen älter, der wurde so in Anfang der Corona-Zeit produziert, wird von DJ Gigola moderiert und sie ist da so durch ganz Deutschland gereist, hat verschiedene Clubs besucht, mit den ClubbetreiberInnen geredet und sich ganz viel erzählen lassen von den Clubs und ihrer Kultur und das ist super spannend, sich das anzuhören. Da ist auch das IFZ übrigens dabei, also da kann man so ein bisschen was über das Konzept erfahren. Daran merkt man natürlich auch, dass der Podcast schon ein bisschen älter ist, weil da gab es das IFZ nämlich noch. Aber nichtsdestotrotz total spannend, sich das anzuhören und da so ein bisschen was zu erfahren und das kann ich euch allen sehr ans Herz legen. Also wenn ihr irgendwie was zu Hause, wenn ihr sauber macht oder kocht oder so nebenbei zum Anhören braucht, dann möchte ich euch das sehr gerne empfehlen. Kann man auf Spotify hören und weiß ich gar nicht, ob es auch so woanders gibt, aber checkt es auf jeden Fall mal aus.
0: Ach cool, das klingt richtig nice. Worüber läuft, also wo kann man das streamen?
2: Ja, wie gesagt, bei Spotify geht es auf jeden Fall. Okay. Ja. Ich glaube, es ist ein Spotify Original, aber ich bin mir nicht sicher, also informiert euch da gerne einfach. Irgendwo werdet ihr es schon finden.
0: Okay, nice, danke dir. Ich muss einmal kurz an das andere Mikro. Ja, Tillmann, ich weiß nicht, ob es dir auch manchmal so geht, aber oft fühlt man sich ja angespannt, gestresst vom Alltag, die Gedanken kreisen oder auch nicht. Ich würde dir gerne eine kleine Seelenreise ans Herz legen, bei der du ein wenig die Gedanken baumeln lassen kannst.
2: Okay, da bin ich sehr gespannt. Dann, das gerne mal hören.
0: Ja, also zuerst lege ich euch ans Herz, eine Position zu finden, in der du dich wohlfühlst. Sitzend oder liegend. Macht ruhig gerne alle mit. So wie du es als angenehm empfindest. Spüre deine Unterlage. Spüre, wie dein Körper ganz schwer auf ihr liegt. Schließe deine Augen. Lasse sie ganz locker fallen, genauso wie es sich für dich angenehm anfühlt. Achte auf deinen Atem. Kannst du spüren, wie sich dein Brustkorb hebt und senkt? Ganz kurze Unterbrechung. Ich möchte dich jetzt auf eine Reise mitnehmen. Auf eine Reise zu einem schönen Ort. einem Ort, an dem du einfach nur deine Seele baumeln lassen kannst. Ganz entspannt. Einfach nur entspannt. Tauche jetzt ein in deine ganz eigene Welt des Glücks und der Entspannung. Nimm noch ein paar bewusste Atemzüge. Ganz tief ein und ganz tief aus. Noch einmal. Ganz tief ein und wieder aus. Stell dir vor, du läufst barfuß über einen kühlen, aber angenehmen Waldweg. Du spürst das Laub zwischen deinen Zehen. Dieses ist kühl, fühlt sich aber angenehm und weich an. Auf deinen Schultern spürst du die Wärme der Sonne, die zwischen den Baumkronen durchstrahlt. Nimm einen tiefen Atemzug. Kannst du das Laub riechen? Den ganz typischen Duft des Waldes? Nimm noch einen weiteren tiefen Atemzug. Welche Düfte kannst du noch wahrnehmen? Nimm dir einen ganz bewussten Moment Zeit und lasse auf dich wirken. Was für Gerüche sich bemerkbar machen. Komische Pause, sorry. Zu den Gerüchen, die du wahrnimmst, kommen noch weitere Sinneseindrücke. Ein ganz leises, freundliches Zwitschern der Vögel. Kannst du auch den Specht hören? Das leise, weit entfernt klingende Klopfen. Wenn du nach unten zu deinen Füßen siehst, nimmst du das Rascheln des Laubs wahr? Gibt es noch weitere Geräusche, die du wahrnimmst? Du lässt alles, was um dich herum geschieht, auf dich wirken. Du bist entspannt, ganz entspannt. Du spürst mit jedem Atemzug, wie du tiefer in die Entspannung fällst. Mit jedem Schritt, den du auf dem Laub gehst. Mit jedem Sonnenstrahl, den du zwischen den Bäumen erkennen kannst. Es ist ganz warm um dich herum. Die Sonnenstrahlen fühlen sich wohlig warm an und spenden dir Kraft. Du spürst, wie sich der Boden unter deinen Füßen verändert. Du spürst das Gras, das noch leicht feucht ist. Der Regen ist schon ein paar Stunden vorbei und du kannst spüren, wie die Sonnenstrahlen alles um dich herum erwärmen. Du bist auf einer Lichtung angekommen. Du kannst dich ganz in Ruhe umschauen. Nimm dir Zeit und suche dir auf der Lichtung ein Plätzchen für dich. Suche dir deinen ganz eigenen Platz und spüre, was um dich herum passiert. Was spürst du? Vielleicht die warmen Sonnenstrahlen auf der Haut? Regle und strecke dich. Begib dich langsam auf den Weg zurück. Nimm noch einmal wahr, was du auf deinem Weg als angenehm empfunden hast und kehre dann ganz langsam wieder zurück. Wenn du bereit bist, öffne ganz langsam deine Augen. Strecke dich noch einmal und nimm noch ein paar tiefe Atemzüge. Kannst du die Entspannung jetzt fühlen?
2: Ich bin auf jeden Fall tiefenentspannt jetzt.
0: Toll, das freut mich. Ja, gut.
2: Genug Entspannung.
0: Genug Entspannung war es hier. Jetzt wird wieder zugehört, nämlich kommen wir zum zweiten Interview und der zweiten Episode für heute. Ich gebe weiter an Unja und Tillmann. Vielen Dank fürs Zuhören.
2: Okay, ja, dann erstmal nochmal hallo Unja, schön, dass du hier bist.
3: Juhu!
2: Ja, als erstes würde ich auch dich gerne fragen, wie lief das denn bei dir damals, als du angefangen hast aufzulegen? Du meinst, du machst das jetzt schon so seit 3 Jahren ungefähr. Und ja, was war so für dich deine Motivation anzufangen?
3: Die Motivation hatte ich schon, oder die Idee eher, hatte ich schon relativ lange. Ich bin schon seit 2011 in der Subkultur tätig und war immer bei Veranstaltungen von Exle Peng mit dabei, weil ich in dem Kollektiv war. Und mir hat das immer, ich fand es immer mega geil, einfach die Leute feiern zu sehen und abzugehen, wenn ein geil, also mir ging es ja genauso, sobald halt mal ein geiler Track dann reingespielt wurde und du halt einfach dachtest, mega cool, du bist einfach ein geiler Typ, der da gerade zockt. Und dann kam ich halt auch drauf, so, naja, es sind halt irgendwie nur Typen, das geht mir ein bisschen auf den Sack. Und dann irgendwann hatte ich halt auch Bock, meine Mucke den Leuten zu präsentieren, konnte mir aber damals gar nicht vorstellen, dass die Leute das vielleicht feiern würden. Und dann habe ich halt meinen Kumpel Firle gefragt, ob er nicht Bock hätte, mir das beizubringen. Und ja, der hat sich dann richtig viel Mühe gegeben und in Ruhe mir das erklärt und gar nicht gemansplained oder irgendwas. Das war wirklich ein richtig guter Lehrer. Und ja, dann haben wir immer zusammengezockt bei ihm und dann hatte ich irgendwann die Zeit, meinen ersten Gig zu spielen auf so einem kleinen Mini-Festival. Und ich war des Todes aufgeregt einfach, weil ich mir so dachte, oh Gott, was ist, wenn die Leute die Mucke nicht feiern? Und keine Ahnung, was ist, wenn ich jeden Übergang verkacke? Und dann war es so, dass ich halt vor 7 Freundinnen gespielt habe und die sind alle komplett ausgerastet und es hat ihnen übelst gefallen. Und ja, seitdem bin ich Feuer und Flamme tatsächlich.
2: Ja, auf jeden Fall sehr cool, dann, dass du da die Möglichkeit dazu hattest, das zu lernen und sich da eine Person für dich Zeit genommen hat. Das finde ich auch immer total wichtig, dass es da Menschen gibt, die, wenn Leute Bock haben, auflegen zu lernen, halt da das supporten und den Leuten das zeigen, wie das alles funktioniert. Ja, und du meintest jetzt auch, du bist schon seit 2011 mit in der Szene unterwegs, also schon eine ganze Weile. Mhm. Wie hast du so die Veränderungen in der Szene wahrgenommen, so über die letzten jetzt schon fast 15 Jahre?
3: Also, was früher immer die Sache war, dass es gab zum Beispiel gar kein Awareness-Team. Und früher war es natürlich schon so, dass sich die Leute auch gegenseitig so ein bisschen in Schutz genommen haben, aber es ist auch unglaublich viel hinten runtergefallen und die betroffenen Personen sind dann halt einfach nicht mehr zu der Party gegangen, deswegen war es halt auch einfach nicht sichtbar und das ist ein ganz, ganz großer Punkt, der echt viel besser geworden ist, dass du dich auch an Menschen widmen kannst, die du jetzt nicht im engsten Kreis kennst, so an eigentlich fremde Personen, die dir aber trotzdem, die dich unterstützen und wo du halt weißt, okay, gut, wenn ich jetzt sage, was mit mir los ist und so, dass die dich halt nicht abschmettern und sagen so, naja, hab dich mal nicht so, das war nicht so oder irgendwas, das hat man ja alles erlebt. Und das finde ich einen ganz guten Punkt, der sich geändert hat und natürlich auch, dass mehr Flinter-DJs jetzt hinter den Decks stehen und es halt auch Kollektive gibt, die nur aus Flinter bestehen. So, das gab es halt früher alles nicht. Es waren halt immer nur Dudes, die halt ihre Platten geschwungen haben. Und fast, also 50% haben sich dabei halt auch noch als die Geilsten gefühlt. So, ja, das hat sich vielleicht nicht so geändert, aber es sind vielleicht ein bisschen weniger geworden.
2: Okay, und gibt es auch aus deiner jetzigen Perspektive Sachen, wo du sagst, das muss sich unbedingt noch verändern? Da sind wir irgendwie immer noch sehr doll am Arbeiten dran, der Erfahrung, die du jetzt hast über die lange Zeit.
3: Also meine Erfahrungen bezüglich des Awareness-Teams sind so, dass ich das Gefühl habe, das ist aber auch nur ein Gefühl, dass sich manche Menschen da auch so ein bisschen so wie drauf ausruhen und halt, also beziehungsweise das Gefühl haben, okay, naja, es gibt ja jemanden und ich kann das machen so. Das ist aber nur mein Gefühl. Es kann auch sein, dass das früher genauso war ohne Awareness-Team. Und was halt immer noch besser werden kann, ist, dass die Geschäftsführungen halt einfach von Flinter-Personen mehr vertreten werden sollten und auch mehr die Führungspositionen einnehmen sollten, dass es nicht nur in den anderen Ebenen halt so, sondern auch in der Clubkultur. Und das ist halt irgendwo wichtig, dass das mal ein Ende hat.
2: Ja, das habe ich auch schon öfter mal gehört, dass man eigentlich nicht so wirklich eine Clubbesitzerin zum Beispiel auch kennt. Also eigentlich die Menschen, die die Clubs besitzen, sind ja eigentlich irgendwie immer Typen. Und
3: ja, genau.
2: Ja, da stimme ich dir voll zu, das ist definitiv was sich in Zukunft noch ändern muss.
3: Ja.
2: Und auch bei der Awareness-Arbeit, ne, ist natürlich wichtig, dass im gesamten Team ein Verständnis von Awareness da ist und nicht nur das Awareness-Team diese Aufgabe übernimmt, sondern da auch alle irgendwie mit dahinter stehen. Da bin ich auch voll bei dir. Du hast zwar vorhin schon so ein bisschen angedeutet in dem gemeinsamen Interview, aber möchtest du nochmal mehr zu deinem Sound sagen? Du meinst ja schon, es ist bei dir etwas härter und das kannst du gerne noch ein bisschen spezifizieren.
3: Okay, ich gebe mein Bestes. Also meine Tracks sind meistens faszinieren mich so Hard-Techno-Tracks, die eine geile Melodie haben, und auch Vocals liebe ich unglaublich sehr. Das hat mich auch tatsächlich so ein bisschen vor Corona immer genervt, dass das alles so monotone Techno-Mucke war, die irgendwie gar nicht so eine Änderung, mal so einen mega einen Pitch hatten oder so. Und genau, das sind halt eher so die Tracks, die mich dann immer so mitziehen. Und so harte Tech-Basslines liebe ich auch gerade unglaublich sehr. Ja, und eigentlich möchte ich gerne von der 160 höher BPM-Welle runtergehen und mich mal wieder ein bisschen langsamer orientieren. Es ist jetzt aber nicht so, dass ich sage, oh nee, der Track ist zwar übelst geil, aber der ist jetzt bei 165, den spiele ich jetzt nicht, aber es müsste jetzt mal langsam wieder eine Änderung geben, dass man sich nicht an der BPM-Zahl misst, dass halt schneller geiler ist, sondern es geht halt schon mehr tiefer in die ganzen Tracks. Wie sind sie aufgebaut? Haben die eine Spannungskurve? Nimmt der Track einen mit oder ist das einfach nur ein schnelles produziertes TikTok-Lied, was halt viele Klicks macht mit relativ vielen Drops, wo man halt auf dem Video sieht, dass die Crowd abgeht. Ja, das sollte sich auch ändern, und ich versuche einfach von solchen Tracks weniger zu spielen, weil mich nervt es einfach.
2: Okay, aber also so zumindest in meiner Bubble sehe ich jetzt auch eher, dass es dieses höher, schneller, weiter so ein bisschen zurückgeht. Also viele Leute, die ich kenne, die auflegen, die fangen jetzt auch wieder an, so ein bisschen langsamer zu werden. Und ja, ich glaube, in die Richtung geht es sowieso gerade so ein bisschen.
3: Ja, das würde ich auch sehr feiern, tatsächlich, finde ich gut.
2: Okay, ja, dann möchtest du noch irgendwas hinzufügen? Gibt es noch irgendwas, was dir auf dem Herzen brennt, was du unbedingt erzählen möchtest?
3: Aktuell nicht. Ich grüße alle, die mich kennen und alle, die zuhören. Ja, habt viel Spaß und schön, dass ihr da seid.
2: Okay, und dann bin ich jetzt auf jeden Fall sehr gespannt auf deine 5 Tracks. Viel Spaß.

So, das war mein erster Track. War schon ein bisschen technoid, muss ich zugeben. Aber ja, da ist halt wieder so das Thema Vocals bei mir, den ich, also was ich richtig feiere. Wenn die mich mitnehmen und mich in so eine kleine andere Welt versetzen und ich auf meinem Fahrrad sitze und den Track höre und am liebsten Repeat drücken würde, aber auf dem Fahrrad das ja nicht so easy geht. Genau, deswegen habe ich euch den mitgebracht und der nächste Track ist auch ein Leipzig produzierter Track von Schallert. Und ja, ganz, ganz groß, große Kunst. Ich bin auf jeden Fall mega Fan. Ich weiß nicht, wie es euch geht, aber lasst euch überraschen.

So, und es geht weiter mit der guten Laune. Richtig, immer noch, ich möchte nochmal auf diesen Track eingehen, richtig geil. Charlotte, du bist der Beste. Und ja, wird mega.

So, mein letzter Track ist jetzt wieder die etwas konventionelle Richtung, und zwar von Nura. Den habe ich letztens entdeckt, weil wir zu unserer letzten Sun-Veranstaltung das feministische Musik-Bingo gezockt haben. Beziehungsweise Pia hat es super moderiert. Und ja, da bin ich einfach auf diesen Track gekommen und seitdem höre ich den tatsächlich jeden Tag auf Arbeit mindestens 5-mal, um wieder ein bisschen Power zu generieren. Ja, vielleicht geht's euch auch so. Habt viel Spaß.

0: So, Leute, das war mein Mix. Ich hoffe, er hat euch sehr gut gefallen. Und ja, ansonsten wünsche ich euch noch einen schönen Sonntag. Und als nächstes werden jetzt Tessa und Tillmann, Tessi, sorry, überleiten. Habt viel Spaß!
1: Ja, Stichwort Überleitung. Wir kommen zum nächsten Punkt der Sendung, nämlich zu unseren Lieblingstracks. Und vorher möchte ich mich aber nochmal bei Unja bedanken. Vielen Dank für deine Lieblingstracks.
2: Ja.
1: Und apropos Lieblingstracks, jetzt spielen wir noch unsere Tracks des Monats. Ja.
2: Ja, auch
1: Genau.
2: danke nochmal von meiner Seite an euch beide. Schön, dass ihr hier wart bei uns. Und ja, nochmal an alle ZuhörerInnen da vor den Radiogeräten. Merkt euch den 19. Juli vor. Schreibt es euch dick in den Kalender rein. Da machen wir gemeinsame Party im Eli. Kommt vorbei. Und
1: Schlau gehen dann mit uns.
2: genau, richtiger Schlaugang. Ja, dann würde ich sagen, Tessie, zeig mal, was du so diesen Monat so gedickt hast.
1: Ja, also ich habe es nicht diesen Monat gedickt, aber schon vor längerer Zeit. Und ja, meine Lieblingsplatte oder eine meiner Lieblingsplatten ist folgende.

Ja, ihr hört gerade Lusty von Lamb, eine sehr nice Band. Ja, sehr zu empfehlen, produziert Jungle, Drum and Bass und ich find's wunderschön.

Ja, Leute, vielen Dank, dass ihr wieder eingeschaltet habt. Es war uns mal wieder eine Freude. Und ich wünsche euch auf jeden Fall noch einen schönen Tag.

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1: Willkommen zu Atolls. Ich bin Marlo Morey und in dieser Sendung stelle ich euch mein neues Album Atolls und noch mehr Musik meines Ambient Crowd Jazz Kollektivs Marlo Morey and His Inflatable Knee vor. Vor 3 Wochen erschien das Album als Doppel-LP mit MC und gerade sind wir auf Tour mit dem Album in Deutschland. Atolls entstand in den Jahren 2020 bis 2022. In einer Zeit, in der es möglich war, ablenkungsfrei tief in die Musik einzutauchen. Ich spielte lange ausgedehnte Improvisationen in meinem Studio und hörte sie beim Spazieren wieder und wieder, um mich selbst zu beruhigen und zu verwurzeln. Nach und nach wuchs mein Wunsch, mit anderen in diese Welten einzutauchen. Ich begann also, die Improvisationen an andere MusikerInnen zu schicken, mit der Bitte, sie vorher nicht zu hören, sondern einfach gleich dazu zu spielen und sich selbst dabei aufzunehmen. So entstanden Schicht für Schicht klangliche Gebilde musikalischer Atolle. Flow ist kein physischer Moment, sondern eine energetische Bewegung, wenn wir einander zuhören und uns aufeinander einschwingen. In der heutigen, letzten Folge dieser Sendung sende ich das Stück Waiting for the Wood Glue to Dry, das der Doppel-LP auf Kassette beiliegt. Es war das erste Stück, das ich für das Album aufnahm, ohne zu wissen, dass das ein Album werden würde. Das Schlagzeug, das ihr von Hans Arnold hört, war die erste Zuspielung zu meinem Spiel des gesamten Albums. Ich wünsche euch viel Vergnügen.

Das war Waiting for the Wood Glue to Dry, das letzte Stück meines neuen Albums Atolls und ein Teil von Tiny Objects Flow Through Space in Elliptic Patterns vom selben Album. Wenn euch die Musik gefallen hat, taucht gerne auf Bandcamp oder den anderen Streamingdiensten weiter ein. Das Album Atolls hält 2 Stunden immersiven Kraut-Jazz-Ambient für euch bereit. Das war die 4. und letzte Folge von Atolls. Ich bin Marlo Morey und wünsche euch eine gute Nacht.

0: lange nicht gehört bei Sphere Radio. Herzlich willkommen.
1: Hallo Tobi.
0: Hey JJ. Zu unserer Dezember-Show.
1: Dezember-Show und Nachbesprechung vom Simon Joyner-Konzert, das wir gestern Abend in Halle gesehen haben.
0: Ja, wir waren gestern bei Simon Joyner im Objekt 5, schräger Laden. Genau, und wir dachten, wir machen die heutige Sendung in Anlehnung an das Simon Joyner-Konzert von gestern Abend. JJ, du hast mich eingeladen aufs Konzert irgendwie, oder hast mir Bescheid gesagt. Und ich fand es richtig, richtig geil. Wer ist Simon Joyner?
1: Den Mann, den wir gerade gehört haben mit zwei Tracks. Von seinem brandneuen Album Songs from a Stone Guitar. Simon Joyner ist ein Musiker, der seit über 40, nee, vielleicht nicht ganz so lange, aber seit gut 30 Jahren Musik macht aus Omaha, Nebraska. Und da definitiv prägend für die Musikszene dort war. Man kann sich's vorstellen, Weizenfeld Amerika, weite Leere und Mann mit Gitarre, Bright Eyes, kommen aus Omaha. Meine Lieblingsband als Teenie. Und ich glaube, man kann durchaus behaupten, dass Simon Joyner so ein bisschen der musikalische Ziehvater war von Conor Oberst.
0: Der muss dann so ein paar Jahre älter sein wie die Bright Eyes, oder?
1: Genau, ja. Also Conor Oberst ist, glaube ich, so 10 Jahre älter als ich. Und ich glaube, Simon Joyner kannst du auch nochmal so guten Zehner oben drauf klatschen. Ich glaube, seine Anfänge sind Ende 80.
0: Ja. Ach, krass.
1: Ja, 87, glaube ich, ist das Älteste, was
0: sind
1: ich
0: habe. Sind wir noch nicht mal geboren. Ja. Okay. Aber ja, genau, es war ein super ruhiges Konzert. Also wir haben es ja gerade schon gehört. Der erste Track hieß The Actor. Der zweite lief auch noch durch. Da habe ich gerade den Namen nicht parat. Aber den Song The Actor hat er gestern auch live gespielt. Das war der absolute Killer, fand ich. Einer der Höhepunkte von seinem Set. Er hat auch gar nicht so lange gespielt. Eine Stunde, anderthalb? Eine Stunde, würde ich so sagen. Ne?
1: War sehr... sehr reduziert mit allem irgendwie. Ich meine, er war alleine auf der Bühne. Manchmal ist er auch mit Band auf Tour.
0: Ja.
1: Jetzt auf Europa-Tour alleine. Gitarre, Mundharmonika. Das Intro mit Kassettenrekorder neben sich. Irgendeinen Drone laufen lassen.
0: Ja.
1: A Cappella drüber gesungen. Wollen wir uns den Abend über entlang hangeln und so häppchenweise erzählen, was uns zu ihm einfällt und wir spielen ein bisschen Musik zu spielen?
0: Auf jeden Fall. Ich glaube, was ich mega cool fand, was du gerade gemeint hast, war, dass es so Bright Eyes war deine Teenie-Idole, Conor Oberst mit seiner Band oder genau. Vielleicht fangen wir so an mit den Anfängen. Also was wir geil fanden irgendwie so. Ja. Hast du schon einen parat?
1: Genau, perfekt hingeleitet, Tobi. Bright Eyes, die sich in den letzten Jahren wiedergefunden haben, wieder Musik machen und zu ihren allen Studioalben jetzt EPs rausbringen, indem sie die Songs neu arrangieren, als auch einen Coversong beilegen von einem Musiker, der sie schwer inspiriert hat. Und da ist eben Simon Joyner auch dabei. Und jetzt hören wir Bright Eyes, Double Joe, brandneuer Track, Simon Joyner Cover. Viel Spaß.
0: Geil.

0: Fear Radio, lange nicht gehört, mit Woody Guthrie an unserem Simon Joyner Nachklangabend.
1: Oh yeah. Jetzt wird es hier drin noch endlich mal ein bisschen wärmer.
0: Oh ja, diese Container im Winter, Freunde da draußen an den Geräten, ich sag's euch, das ist kein Spaß.
1: Ich war gerade echt noch so in Jacke mit Mütze, Kapuze drüber und so Handschuhe, aber jetzt geht's so langsam, wird's wärmer. Wir werden noch krank, ist nicht gut, JJ. Hm. Ja, wir haben gerade als letztes Woody Guthrie gehört. Vom Folkways Records, genau. Hm. Aber vielleicht fangen wir von Anfang an. Was hast du denn, du hast am Anfang Bright Eyes? Mhm, mit dem Cover.
0: Double Joe.
1: Ja.
0: Von Simon Joyners, nicht ersten Album, aber aus seinen ganz frühen Jahren, Room Temperature. Mhm. Wir hören gleich einen Track davon. Ich habe das Album dabei, wohlwissend.
1: Guter Name, Room Temperature.
0: Ja. passt und zum Raum hier. Ja. Tobi, danach hast du gespielt Neil Young.
1: Ja, genau. Ich habe gespielt Neil Young. Eine Sekunde. Okay, Break. Eine Sekunde. Hier, After the Gold Rush, das Album. Neil Young, und ich habe gespielt auf der B-Seite Don't Let It Bring You Down. Ja, den habe ich auch ausgewählt, weil tatsächlich war das eine Platte, die meine Mutter einfach immer gehört hat. Beziehungsweise sie hat eigentlich immer gehört die Lada Love-Platte von Neil Young. Oder Comes a Time heißt die Platte, genau. Comes a Time, da ist natürlich ihr auch vorne drauf mit Akustikgitarre und bei einem Live-Konzert. Die habe ich heute nicht dabei. Ist eigentlich einer meiner absoluten Lieblingsplatten. Mhm. Aber heute hatte ich irgendwie Lust auf Don't Let It Bring You Down, weil auch eine, ja, After the Gold Rush, eins seiner geilsten Alben. Harvest habe ich auch dabei, sein anderes Album, und ich bin damit so aufgewachsen im Haushalt.
0: Absolute Größe, ja.
1: Das wurde bei mir gehört. Das und Bob Dylan. Bob Dylan habe ich vergessen. Ich könnte mich echt. Aber genau, die beiden Platten waren so die Hauptmusik, die irgendwie, wenn Musik lief, dann lief das zu Hause, ja. Und deswegen musste ich die jetzt auf die Anfänge irgendwie auch spielen. Was haben wir denn danach gehört?
0: Danach haben wir gehört John Deere Mowing Club, eine Band aus den Niederlanden. Mhm. Die heißen inzwischen Smutfish. Vermutlich, weil da so ein Traktorhersteller mal angeklopft hat und meinte, dass sie ja gar keinen Club hätten. Ja. Genau, das war 2008 auf der Daniel Johnston Europe Tour, die Vorband. Da habe ich sie gesehen, damals im Schocken in Stuttgart. Mhm. Und habe mich sofort verhört in die Band.
1: Welches Jahr hast du die
0: 2008. Aus dem Album ist auch, aus dem Jahr ist auch das Album. Selbstbetitelt John Deere, also nicht wie der Reh, sondern herzlich, so D-A-R, John Deere Mowing Club. Genau, heute Smutfish. Ich weiß leider nicht, wie der Sänger heißt. Mhm. Niederländischer Name, den ich mir nicht merken kann. Man verzeihe mir. Ja. Macht bis heute Musik, zeichnet viel, schreibt Gedichte. Tolle Künstler, hab viel Zeug von ihm. Der hat dann auch mit Daniel Johnston mal eine Single zusammen aufgenommen. Devils heißt die. Mhm.
1: Das Geile war, gestern saß Simon Joyner auch immer so neben uns an dem Tisch, wo die Vorgruppe gespielt hat. Dessen Namen ich vergessen habe. Auf jeden Fall saß er immer so da mit seinem Notizbuch. Stimmt. Und hat auch so geschrieben. Ja. Und da hat man schon wieder, ist einfach eher so American Poet mäßig irgendwie.
0: Total, ja. Wo, genau, es stimmt. Und passt alles so sehr zusammen, ne? John Deere Mowing Club bringt, also der Sänger davon bringt oft mehrere Notizbücher von sich raus, mit Zeichnungen, Gedichten, die dann mit Musik quasi hinterlegt sind. Es sind eine CD reingeklebt und man kann sich so die Songs anhören. Musik von ihm. Also macht ein Album, aber bringt es nicht nur als Album raus, sondern quasi als Begleitbuch, so quasi, wo die Songs in Bildern drin sind, Zeichnungen.
1: Ja.
0: Ja, richtig schön. oder eben Neil Young ebenso, dieser ne, romantische Bild, das man hat vom, von der wandernden Gitarre irgendwie. Und
1: ja, voll. Ja. Aber er ist auch ein American Poet, definitiv.
0: Ja, genau, genau, auf jeden Fall. Ja.
1: Hast du schon, was haben wir dann? Dann waren, ach ja, Woody Guthrie haben wir noch gehört.
0: Genau, Woody Guthrie. Der große Held des American Folk, des modernen American Folk, oder würde ich sagen. Dust Bowls, also frühe 20er Jahre.
1: Mhm. Dust Bowl Ballads, ja auch, ja. Genau.
0: 100 Jahre alt.
1: Ja, ja, auf jeden Fall. Ja. Woody Guthrie war Arbeiter, Sänger, hatte, glaube ich, 8 Kinder.
2: Was?
1: Also ganz schön viel, finde ich.
0: Ja.
1: Und
0: von 8 Frauen, glaube ich, auch.
1: Echt?
0: Ich meine ja. Es gibt diese 4-Stunden-Dokumentation von Taxi-Driver-Regisseur Scorsese.
1: Mhm.
0: Hat eine lange Dokumentation über ihn gemacht.
1: Der Martin, ja.
0: Der Martin, genau. Die sehr zu lang, zu trocken, zu schwer, aber trotzdem irgendwo spannend ist, weil so ein bisschen diesen Mythos, wo die Guthrie auch ein bisschen auseinandernimmt, von wegen dieser coole Folk-Artist, der sich auf seine Gitarre schreibt, This Machine Kills Fascists, was ich damals in meiner Band auf mein Keyboard geschrieben habe, This Machine Kills, und zumindest so rein interpretiert für mich immer so auch so ein Anti-Armee-Ding war. Ich glaube, viele Leute denken, er hat die Army geschwänzt und hat stattdessen Musik gemacht, so, ne, romantisiert, aber es stimmt überhaupt nicht. Er ist unehrenhaft entlassen worden und war in Korea, glaube ich, stationiert.
1: Ja.
0: Und hat definitiv gekämpft.
1: Ja, also ich glaube, es war auch noch mal eine ganz andere Zeit in den 20ern. Ich glaube, unehrenhaft entlassen werden ist eigentlich ziemlich gut. Klingt für mich ziemlich rebellisch. Ja. Also, ja. Aber wer weiß, ich glaube, ja. Woodrow Wilson Guthrie ist der komplette Name, sehe ich hier gerade noch.
0: Jetzt bin ich mir gar nicht mehr sicher. Bevor ich Unfug erzähle, vielleicht verbessert mich ja gerade jemand schreiend vorm Gerät. Ich weiß nicht, wie er entlassen wurde. Aber er war auf jeden Fall in der Army und hat gekämpft.
1: Er kommt auf jeden Fall aus Oklahoma. And he traveled all the 48 states and most of the 7 seas. Ist auch so ein ziemlich kitschiger Text hier hinten auf der Platte. Aber genau, war es 1964, wurde dieser Text über ihn geschrieben von Millard Lampe. Und genau, aus den 20ern, also ist bei mir zu Hause auch gelaufen. Ist für mich auch eine Platte, die ersten Platten, wo ich mit Folk in Berührung kam sozusagen. Das war auch einer der ersten, die bei meiner Mutter so zu Hause standen irgendwie, und die habe ich mir angehört. Und wir haben uns immer drüber lustig gemacht, wie der singt halt so. Weil als Kind habe ich es halt so nachgemacht, ne?
0: Ja, klar.
1: Aber konnte natürlich noch kein Englisch.
0: Steht da eigentlich was drauf von Recordings und so? Also wann genau?
1: Also ganz genau nicht, nee, leider nicht. Muss ich auch passen. Das ist auch ein Album, was ich mir selber gekauft habe irgendwann. Das Album, was meine Mutter mal hatte, das habe ich verkauft, glaube ich, als ich mal Geld gebraucht habe.
0: Fuck.
1: So schlimm, so ganz, ganz schlimm. Ja. Ich weiß nicht, es gab verzweifelte Zeiten, ja, aber jetzt, genau, die Dust Bowl Ballads sang bei Woody Guthrie habe ich mir jetzt so gekauft. Ja. Aber ja, so viel mal zu Woody. Was hast du als nächstes? Hast du was auf dem Plattenteller?
0: Ja, oder willst du noch was dazu sagen? Wir machen weiter mit Simon Joyner von seinem Album Room Temperature.
1: Ja, genau.
0: Der Song Ruby Slippers. Ich habe gerade gesehen auf dem Album, es ist rausgekommen auf Jack Jaguar.
1: Sehr gutes Label.
0: Ja, genau. Von Chad Fair, wenn ich mich recht entsinne.
1: Ja.
0: Hat er nicht seine Hände damit drin?
1: Ja.
0: Genau.
1: Ich habe neulich, beziehungsweise da reden wir drüber, wenn du den Song gespielt hast. Ich will zu Jack Jaguar nochmal was sagen, irgendwie, wo ich überrascht war. Ja. Viel Spaß mit Simon Joyner. Room Temperature, das Album und der Song
0: Ruby Slippers.
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1: Und den Eels auf dem Plattenteller.
0: Und Eels auf dem Plattenteller, genau. Letzter Song, finde ich immer noch geil, ist, um nochmal von Anfang, wir müssen von Anfang anfangen, weil ich glaube, ich gehe gerade bei mir durch meine Historie durch, wann ich so was gehört habe. Mhm. Und bei dir ist es, glaube ich, ein bisschen anders gewesen, gerade von der Reihenfolge. Oder nicht danach ausgewählt, weiß ich nicht.
1: Nee, genau. Ich habe so free-floating.
0: Was hast du gespielt?
1: Ich habe gespielt, wir haben bei Simon Joyner wieder angefangen.
0: Ja, genau,
1: Room Temperature. Album Room Temperature. Das ist ja ganz anders gegangen, ne? Sehr
0: richtig,
1: jung,
0: genau, richtig gut.
1: Lo-Fi, ja. Powercore, Punkrock, ne? Punk-Folk. So.
0: Ich habe mir gestern auch mal so kurz was davon gewünscht, beim Konzert. Mhm. Aber der war ja mega schüchtern irgendwie auch und so. Irgendwie witzig, ja. Vielleicht war es aber auch die Stimmung dort, weil da nur so Ü50, Ü60 Leute super ruhig, diszipliniertest auf ihren Barhockern saßen, im Nichtraucherbereich. Aber,
1: ja, spannend. Ich meine, für dich war es das erste Mal Simon Joyner hören, ja, überhaupt. Und
0: mal kurz mal Spotify gehört.
1: Ja, genau, aber ich meine so, ne? Ja, irgendwie keinen großen Überblick. Bewusst. Und der Mann macht seit eigentlich 30 Jahren denselben Song und dasselbe Album. Und immer wieder. Und er verbessert sich aber. Er feilt so sehr an seinem Songwriting und an seinem Gitarrenspiel. Und er hat halt so super Lo-Fi angefangen, so mit 20 oder wahrscheinlich noch einen Ticken früher, jünger. Und halt hingestellt, Songs runtergeschrammelt im jugendlichen Power, die man so hat. Und inzwischen ist er halt so ein bisschen beim Fingerpicking angelangt, so, ne? So sehr fein, sehr reduziert. Nur die wichtigsten Noten gespielt quasi.
0: Ja.
1: Und ich höre ihn auch schon sehr, sehr lange, über 10 Jahre. Und irgendwann zwischendrin dachte ich mir, herrje, ey, ich will nicht 40 werden und immer noch die Liebessongs, traurigen Liebeslieder hören, die ich mit 20 geschrieben habe, so, ne? Und inzwischen sehe ich das aber wieder so ein bisschen anders und schaue mir das so an und denke mir, ja krass, so du, er hat sich so sehr irgendwie in so eine Sache verkopft und gibt das so viel Herzblut da rein. Und eben dieses neue Album, das er jetzt rausgebracht hat, Songs from a Stolen Guitar, ist mit Abstand sein bestes Album, würde ich sagen. Und ich habe echt viel von ihm gehört. Aber das, ja, es sind irgendwie immer noch dieselben Themen, derselbe Gelang irgendwo. Aber vom Songwriting, musikalisch wie textlich, ist es so prägnanter geworden, so viel besser einfach. Und das finde ich super spannend zu sehen, weil so ein Musiker, der zwar öfters auch mal eine Backingband hat, aber eigentlich eher alleine so die Songs entwirft, wie sich das so entwickelt. Ja.
0: Nee, war richtig gut. Also, weil ich jetzt gerade den Song gehört habe von der Platte Room Temperature, wo es so ein bisschen jugendlicher, punkiger irgendwie. Da hatte ich das Gefühl, dass er seine Texte auch wirklich mit so einer krassen Emotion, das fand ich schon nochmal geil, weil ich die, also seine Texte finde ich halt auch so richtig schön. Ehrlich, simpel auch wieder. Also, und das fand ich geil, dass der das so, die Emotion dahinter nochmal so richtig, hat er ja gestern auch gemacht, aber halt so sehr sensibel oder ja, jetzt nicht so stark auf der Platte. So.
1: Genau, vielleicht geht man mit Mitte 50 halt auch anders in seinen Gedanken um, weißt du?
0: Ja,
1: so?
0: Wahrscheinlich. Und, ja. Genau. Das ist eine Alterssache.
1: Oder er halt, ja, also keine Ahnung. So, aber ich finde, es ist doch definitiv auffällig, dass es halt seine frühen Sachen halt so sehr schrammelig, sehr laut noch waren. Wobei, eigentlich stimmt es gar nicht. Vor, als ich ihn kennengelernt habe, so 2009 rum, das Album, das er da rausgebracht hat, Ghost hieß das, war mit voller Band, E-Gitarre, super verzerrt. Es war eigentlich auch sehr

0: denn nochmal, den habe ich jetzt nicht mitgenommen. Wie heißt dein großer amerikanischer Poet, dieses Album mit dem Berg drauf? America hat er gemacht,
1: Ja,
0: diesen Song.
1: Bill Callahan.
0: Bill Callahan.
1: Ja.
0: Billy, Bonnie Burns Billy ist mein Bill Callahan.
1: Ja. Ja.
0: Ja, Bill Callahan kenne ich von dir, ja.
1: Da habe ich nämlich auch noch eine Frage, weil ich wollte, apropos alles mit B, dieses Jack Jaguar
0: Ja,
1: Label.
0: richtig.
1: Ich bin so ja voll in die Gitarrenwelt abgedriftet, seit mehreren Monaten schon. Oder fast über einem Jahr jetzt fies drin. Und hab ein paar tolle Sachen im Internet gefunden. Und natürlich, also ich bin tief in diese gitarrentechnischen Welt eingedrungen. Also in die technische Seite der Gitarre. Und da gibt es halt viele Leute, die für andere Leute wiederum die Gitarren
0: Ja, richten.
1: richten
0: Ja.
1: und wieder,
0: Reparieren.
1: ja, genau, reparieren. Und so bin ich auch wieder auf, wie hieß er nochmal, Gerard Hansard oder Halsard. Werde ich gleich nochmal nachgoogeln, aber das Label Jaguar kommt da auch, wird auch oft genannt mit Artists, wo die Gitarren davon gerichtet werden.
0: Ja,
1: Und
0: witzig, okay, ja.
1: irgendwann habe ich irgendwie einen schönen YouTube-Kanal entdeckt von den Gründern von Patreon und die haben sich eingeladen, den Hornspieler von Bon Iver zum Gespräch. Hast du mal Bon Iver?
0: Nein, sagt mir gar nichts.
1: Echt?
0: Ja.
1: Der hat nämlich, es hat auf dem Label, der hat dieses Hüttenalbum aufgenommen. Der ist auf so eine Hütte gefahren, hat
0: Ja.
1: eine Band aufgelöst und hat auf dieser Hütte im Liebeskummer so dieses eine super bekannte Album aufgenommen. Der
0: Noch
1: hat auch
0: nie gehört.
1: Grammys gewonnen, alles
0: Noch nie
1: Mögliche.
0: gehört, ja.
1: Er ist so einer der bekanntesten Indie-Folk-Artists der Welt, würde ich
0: Okay.
1: sagen. Bon Iver, ne?
0: Noch nie gehört,
1: Was?
0: ja, lustig.
1: Wir haben leider, ich hätte den leider gespielt, ich habe ihn vergessen. Ich bin
0: Ja,
1: echt
0: schade,
1: schlimm
0: okay.
1: mit
0: Krass,
1: uns.
0: absolut weißes Blatt.
1: Und
0: Ich
1: es ist
0: habe
1: so damals
0: keine
1: halt so
0: Ahnung.
1: langen Bart hat er sich wachsen lassen auf dieser Hütte und hat da diese Songs aufgenommen und ist damit über alle Grenzen, also international bekannt. Wenn der eine Tour spielt, geht die 1,5 bis 2 Jahre, weil er so bekannt ist, dass er überall
0: Ja,
1: hinfahren
0: wow.
1: muss. Also Wahnsinn so. Aber er ist wirklich völlig auf dem Boden gebliebener Typ, ganz normal in unserem Alter so.
0: Ja,
1: Und der ist
0: schön.
1: jetzt, glaube ich, auch nicht mehr auf Jaguar, aber ist
0: Was
1: mir
0: im
1: eingefallen.
0: Übrigen auch
1: Bei Bon Iver
0: nicht.
1: ist so ein großes Ding in meinem Folk und ich dachte, vielleicht bist du da so voll anti oder voll dafür.
0: Gerade London noch nie gehört. Ich glaube, vielleicht sagt das alles.
1: Geil.
0: Ja.
1: Ja.
0: Im
1: Okay.
0: Übrigen, Chad Fair hat damit nichts zu tun. Der ist nur auch, der veröffentlicht auch sehr viel auf Jack Jaguar. Der hat es nicht mitgegründet. Ich hatte das, der hat irgendwie so
1: Es hat so.
0: viel darauf
1: Ja.
0: veröffentlicht, dass das in meinem Kopf so ganz eng verbunden ist.
1: Ich
0: Aber.
1: habe gerade auch noch gelesen, es hat nur ein Typ
0: Ja, genau.
1: hier
0: Hat mir
1: aus,
0: aber auch nichts
1: weiß gar nicht,
0: gesagt.
1: irgendwo Middle
0: Aber
1: USA.
0: definitiv ein Label, das öfters auftaucht in meinem Schrank
1: Voll.
0: daheim.
1: Ja. Simon Joyner hat ja veröffentlicht drauf.
0: Ja, eben. Daniel Johnston auch.
1: Dinosaur Junior. Ja.
0: Genau. Hey, weiter geht's mit Cash, haben wir gehört.
1: Johnny Cash, American
0: Amer
1: Poet.
0: ja.
1: Ich habe es vorhin schon zu dir gesagt, so hinterm Mikro, wo es aus war, dass es für mich eher Country ist. Also,
0: Definitiv.
1: wollte auch tatsächlich Elvis Presley mitbringen. Aber
0: Uff.
1: so ein richtiger Poet ist das
0: Nee,
1: nicht.
0: würde ich dir widersprochen, ne? Kein
1: Deswegen, und es
0: Poet.
1: gibt ja, wie bei Pulp Fiction, in dieser einen bekannten Szene, Are you like a Elvis person or Beatles person?
0: Ja.
1: You can't be both. Habe ich dann beim Plattenauswählen gemerkt, okay, ich muss natürlich
0: Du hast
1: Beatles
0: nämlich
1: mitnehmen.
0: Beatles
1: Weil
0: gespielt,
1: das
0: ja.
1: sind die Poeten für mich.
0: Definitiv.
1: Elvis
0: Definitiv.
1: ist die Jugendkultur für mich. Elvis ist so, ja, weiß ich auch nicht, so eine eben personifizierte Jugendkultur. Aber genau, deswegen habe ich mich da vorhin, Beatles habe ich nämlich gespielt, I Will, den Song. Toller Song auf dem White Album. Habe ich früher nie gehört, war aber nach Neil Young und so weiter so, als ich bei einer, ich glaube in der 5., 6. Klasse bei einer Freundin übernachtet habe. Es wurde nämlich bei mir zu Hause gar nicht gehört, warum auch immer. Der Vater hat es natürlich gehört und es lief da so auf der Geburtstagsparty von einer Freundin von mir. Und ich war so voll geflasht als Kind und war so, das ist der absolute Killer. Warum kenne ich nur diesen bescheuerten Yellow Submarine-Song? Und ab da habe ich halt
0: Ja.
1: übelst viel Beatles so gehört, diese Hits. Ich war so, das ist genial. Ja. Und das für mich fällt es unter Folk. Weil damals war vieles für mich auch unter Gitarren.

0: Akustikgitarrenmusik, obwohl es gar nicht stimmte so. Mhm. Aber man merkt schon auch die Art, wie die schreiben und so, ist einfach auf der Akustikgitarre erstmal und dann genau, irgendwie auch die akustischen Sachen, auch George Harrison ist super, ja. Und Johnny Cash, ja, American, da weiß ich gar nicht, was soll ich dazu sagen. Der wurde auch immer viel gehört bei uns. Mein Bruder hört es wahnsinnig viel. Das sind alles so Family-Dinger, würde ich sagen, irgendwie, die Folk-Sachen.
1: Ja, definitiv Biografie gerade, die wir bei dir abgehen. Folk-Biografie, spannend.
0: Wichtig, ja. Wichtig, ja. Da das, also, ne, wenn man selber Musik macht, beeinflusst einen einfach, ne? Genau, und Johnny Cash ist heute noch der, also wenn, wir haben den Umzug, jetzt nochmal was ganz Privates von meiner Mutter neulich gemacht, sich 1000 Kilometer umgezogen und wir saßen das erste Mal seit Jahren mal wieder zu dritt in einem Auto. Ja. Meine Mutter hat kein Auto, mein Bruder auch nicht, aber in meinem Auto. Und haben wir Johnny Cash gehört auf so einer schrottigsten Anlage, ist halt so ein alter Bus. Und es war schön, es war richtig schön, mal wieder sowas zusammen zu hören. Ja,
1: ja, cool.
0: Und was ich auch vergessen habe, was eigentlich voll hart auf meiner Folkliste ist, ist Irish Folk. Mhm. Hat meine Mutter auch hoch und runter gehört. Damit bin ich auf jeden Fall aufgewachsen.
1: Das ist nochmal ein ganz anderes Stil als diese, als diese amerikanischen also, Poeten.
0: Ja, genau. Und gleichzeitig heißt, ist dieses also Woody Guthrie, das Picking von Woody Guthrie, all das, das kommt natürlich aus England, Irland, ne? Das sind ja alles.
1: Stimmt, ja.
0: Also Amerika hat es natürlich weiter dann so mitentwickelt, aber eigentlich ist dieses ganze Zeug aus Europa halt, ne? Oder halt England und so. Deswegen, ja, die Verbindung. Anyway, was haben wir dann noch gespielt?
1: Danach, weil wir dann mit Cash kurz in Country abgedriftet sind, Sunny in the Sunset, Sonny Smith, mit I See the Void.
0: Super, ich fand nicht ich
1: super,
0: geil.
1: Super Track, habe ich aber nicht viel zu sagen.
0: Ja,
1: mal drüber gestolpert. Ja. Cooler Musiker, cooler so Indie-Country, Alternative-Country.
0: Ja.
1: Danach hast du Kings of Convenience gespielt.
0: Genau, jetzt habe ich quasi meine ganze Slipknot- und Slayer-Phase so ein bisschen
1: haben wir besprungen. Ja,
0: und The Cure und so.
1: Ja.
0: Und The Smiths, alles. Mhm. Ist halt auch, passt jetzt hier nicht zum Simon-Joyner-Abend. Aber dann kam, ich habe Folk lange aus den Augen verloren, um jetzt mal meine ganze Familiennummer abzuschließen. Und die erste Folk-Sache, die ich mitentdeckt habe, war Eels, was ich gerade eben auch gespielt habe, war der letzte Track, den wir gehört haben. Und Kings of Convenience. Das ist eher so, ich würde sagen, es sind so zwei Bossa Nova, ich glaube skandinavische, so Bossa-Gitarristen, die zusammen halt, also sie haben immer diesen Bossa-Stil. Und ich habe den folkigsten Song von dem Album gewählt. Und ich fand die damals genial. Es so ein bisschen lief irgendwann in jedem Café und war so ein bisschen Wohlfühl, warmes Getränk, Musik. Ein bisschen lame auch. Ich fand es trotzdem genial. Also ich fand auch diese Bossa-artige Gitarre irgendwie cool. Und es war immer so dieser, der kalte Herbsttag im Café Musik. So. Klingt mega kitschig. Aber den einen Song, den ich gespielt habe, finde ich, passt hier gut rein. Und das war für mich Folk.
1: Ja, hat mir gefallen Typen, doch. Ja.
0: Zwei Gitarren so. Ja. Die haben dann später die Band White. Ich habe einen Hänger. Ganz bekannte Indie-Rock-Band gemacht. Komme ich noch drauf? Ja, habe ich gerade vergessen.
1: Ja, weiter habe ich gemacht mit Elliot Smith.
0: Gehört
1: absolut mit rein in meine Teenie. Jahre mit Lonesome Gitarrenspieler, die ihre Weglagen teilen über die Musik. Genau.
0: Ja, habe ich auch nie gehört. Also fand ich eins der besten, die du in dem Run jetzt gespielt hast. Fand ich richtig, richtig gut.
1: Ja, konnte ich lange auch nicht mehr hören, weil es einfach mit so viel ätzendem Teenie-Dasein verbunden ist.
0: Und genau, ich finde es perfekt, weil ich habe danach Eels gespielt und genauso ist es für mich.
1: Mit Eels?
0: Ich habe Eels wirklich, ich habe zwei Platten zu Hause von dem, die habe ich Jahre nicht gehört, weil ich weiß noch, ich hatte so derben Liebeskummer, Teenie-Liebeskummer, dann habe ich mir die Eels-Platte gekauft und habe erst spät, die Songs fand ich einfach genial, die haben perfekt zu meiner Stimmung gepasst. Hab dann ein paar Wochen später halt drüber gelesen, dass er die Platte geschrieben hat, als er sich von seiner Frau getrennt hat, dann kurz da, danach oder während der Trennung. Und ich war damals, also halt so teenie-mäßig, weil heute wäre ich auch völlig aufgelöst, ja, wenn wieder eine Trennung passieren würde. Aber ich glaube, völlig anders. Und damals war es für mich, ich habe gar nicht verstanden, ich habe super viel Musik auch damals gemacht, wie man sich trennt und in der Trennung ein Album aufnimmt. Also ich war so, boah, was für ein Held, wie der es schafft, seinen Schmerz in Vinyl zu verewigen. Das war schlimm.
1: Ja, ja, natürlich.
0: Im Nachhinein
1: habe ich
0: diese voll kitschige Gedanken. Also war voll ehrlich gemeint. Ja. Ich war völlig geflasht, dass der, ich würde es niemals schaffen in meinem Liebeskummer. Ich schaffe es gerade nur noch gut, was, mein Buch zu schreiben, aber kein Album aufzunehmen, was auch noch genial ist. So. Und was ich auch super geil fand, ich finde, bei Elliott Smith habe ich manchmal das Gefühl von dem ähnlichen Effekt, aber bei Eels, der hat richtig so ein, wie wenn der durch so ein Radio singt.
1: Ah ja.
0: Heißt, es ist nicht Mann und Akustikgitarre und vielleicht noch Drums und Bass, sondern der singt wie durch so einen Effekt. Das fand ich mega cool, glaube ich, früher. Finde ich heute auch immer noch cool, aber brauche ich nicht unbedingt mehr.
1: Ja, genau.
0: Und Elliott Smith hat manchmal auch sowas Roughes oder so, würde auch irgendwie dazu passen. Voll, irgendwie hat es gut gepasst. Ja.
1: Schuhbox, Schrankscham, Schrank aufgenommen. Ja, genau. Elliott Smith kennengelernt durch einen Bright Eyes Cover, um da den Bogen wieder zu schlagen nach Nebraska, Omaha. The Biggest Lie ist auf demselben Album wie der Song, den ich gespielt habe, White Lady Loves You More. Und mit den Bright Eyes würde ich direkt weitermachen. Schöner Folksong von eben auch einer ganz neuen EP, die sie rausgebracht haben, damals zu ihrem digitalen Album. Die Songs jetzt in eine neue Form gepackt, mit Akustikgitarre und Mundharmonika gespielt. Aber auch ein Cover von der Elektropunk-Band The Faint. Hast du The Faint gehört früher? Die waren auch ziemlich groß. Genau. Elektropunk jetzt zum Folk gewandt. Sehr, sehr, sehr gelungen. Sehr gelungen. Und wir hören uns wieder, Tobi.

0: Sphere Radio, lange nicht gehört.
1: Ja, definitiv. Wir haben schon lange nicht mehr gelabert.
0: Stimmt. Hallo Tobi. Die Sendung neigt sich schon wieder dem Ende.
1: Ja.
0: Unsere Simon Joyner Nachbesprechung musikalisch auf dem Plattenspieler.
1: Fand ich gut.
0: Ja, hat mir sehr Spaß gemacht. Sehr folkig, ja, viel entdeckt bei dir. Ja,
1: ja, bei likewise. Mhm. Wir haben ja davor jetzt so fast 20 Minuten geredet, mhm, der Redeblock davor. Jetzt mussten wir einfach mal so ein bisschen hören wieder. Und ich merke voll, wir haben ein Fass aufgemacht.
0: Mhm.
1: Ich habe so gemerkt, fuck, ich habe voll viele Sachen gespielt, wie ich zum Folk kam. Hätte ein Song gereicht. Mhm. Ich habe noch so viel mehr Sachen, mhm, eigentlich, über die es mir auch wichtig ist zu sprechen eigentlich. Also ich habe jetzt eigentlich nur so emotional, oh ja, früher viel Neil Young gehört und so, alles schön und gut. Aber viel lieber noch länger über Sufjan Stevens oder was ich gespielt habe vorhin auch. Oder noch ein paar Fragen an dich. Ja, es gibt noch so viele Sachen, die ich hätte jetzt noch mal 1-2 Stunden gebraucht eigentlich. Ja.
0: Ja. Ich finde, da haben wir uns aber selber einfach nur eine Tür aufgemacht, Tobi, für eine weitere Sendung, quasi, ja, ein Nachklang des Nachklangs. Und ich glaube, uns ist beiden selber sehr aufgefallen, dass uns Folk und ja, ruhige Gitarrenmusik doch sehr am Herzen liegt.
1: Und was mir heute auch nochmal gekommen ist, als Johnny Cash kurz lief mit dieser so eine Art, ich meine, es ist keine Chicken-Picking-Gitarre, aber wir müssen diese Country-Sendung machen.
0: Haben das wir die noch nicht gemacht?
1: Merke ich immer, nein.
0: Ja, auf jeden Fall.
1: Die müssen wir leider, also auf jeden Fall machen. Da merke ich gerade, das zwickt mich richtig, mhm, ja. Mhm. Ja, auf jeden Fall.
0: Ich glaube, wir bleiben erst mal bei der Gitarre im neuen, ja, Jahr, wenn wir uns hören.
1: Ja.
0: Die Zuhörenden uns hören.
1: Wir hatten ja auch den Plan, das Thema, darf ich sagen, was gerne, wir eigentlich hätten heute, mhm, gemacht haben, Kindermusik oder Musik für Kinder oder Musik von Kindern, super spannend, aber wir haben es nochmal verschoben.
0: Braucht mehr Einarbeitungszeit.
1: Ja.
0: Ja. Aber wird kommen, finde ich ein gutes Thema nach wie vor.
1: Ja.
0: Ja, kann man auch gespannt sein. Ich glaube, auf was man auch gespannt sein kann nächstes Jahr ist eine lange nicht gehört Spezial über Unread Record. Ursprünglich auch Bus. Omaha, Nebraska, Simon Joyner, erste Recordings auf Kassette dort rausgebracht.
1: Ja.
0: Mein Brieffreund Chris Fischer, der das Label leitet, inzwischen Pittsburgh beheimatet, wird es nächstes Jahr auch geben. Kündige ich mal an.
1: Ja. Ja. Ey, da können wir die Sendung tatsächlich eventuell so gestalten, weil es ist ja wirklich auch dein Thema,
0: mhm,
1: dass ich dich interviewe, dachte ich so.
0: Ah ja, auch spannend.
1: Und ich genieße, ja, damit du halt ein Gegenspiel. Also,
0: ja, ja, gut.
1: Ich muss jetzt nicht mehr dazwischen dann sozusagen mit anderen Platten, sondern du machst wirklich die Sendung und es gibt Fragen an dich.
0: Ja. Ja. Geil.
1: Irgendwie so, ja, kommt mir gerade. Könnten wir machen.
0: Gute Ideen fürs neue Jahr.
1: Auf jeden Fall ist die letzte Sendung von 2022. Wann haben wir angefangen mit Sphere Radio hier?
0: Vor 14 Episoden, glaube ich. 13, 14.
1: Wow.
0: Von einem guten Jahr. Ja.
1: Krass, ja. Ja, wir machen es auf jeden Fall weiter, oder? Im nächsten,
0: hey,
1: Jahr.
0: Hey! Gute Laune.
1: Ja, wenn die Welt noch da ist.
0: Inzwischen, ne, ist es im Studio auch schön schnuckelig warm. Ich werde
1: müde. Warm.
0: Ja.
1: Ja.
0: Ich würde mal sagen, wir verabschieden uns mit einem weiteren Song vom brandneuen Simon Joyner Album, Songs from a Stone Guitar.
1: Kommt alle gut ins neue Jahr. Sagt man frohe Weihnachten, sagen wir nicht, ja, ne?
0: Scheiß drauf.
1: Genau. Rutscht
0: Besinnlichkeit und so.
1: Ja.
0: Freunde, habt Spaß.
1: Bis bald.

jetzt Räumungsklage bekommen hat und von dem wir auch, haben wir zweimal Sendung gemacht, glaube ich schon. Ja, Redebeiträge in der Sendung gehört haben. Und genau, das war auch ganz toll. Und ich hatte ein bisschen wenig Zeit und aber auch sehr hungrig. Und deswegen habe ich versucht, ganz schnell was zu essen, was, sage ich mal, 4/5 gelungen ist. Also ich habe in meinen Schüsseln noch ein bisschen Reis, aber das werde ich gleich weiter essen. Genau. Ja, das war auch dann ganz toll heute auch. Ich fand auch dann die Lesung von Christiane Rösinger ganz toll. Sie hat dann von ihrem Buch, ich habe jetzt den Titel leider nicht mehr im Kopf, aber vorgelesen, wo sie dann Berlin beschrieben hatte vor etliche Jahren, wo sie dann hergekommen ist, glaube ich. Und schon echt ganz lustig. Und so war Berlin für mich auch um Jahr 2000, wo ich zum ersten Mal in Berlin war. Und das war alles, wie hat sie beschrieben, überall riecht nach Urin und Grau und was weiß ich, alles so ein bisschen ja, kaputt und anders als andere westdeutsche Städte. So, und 2000 waren dann für mich ja schon echt Kulturschock, kann man sagen, wie das dann alles noch so im Umbau oder immer noch so kaputt gelassen war. Und aber dadurch auch dann irgendwie eigene Charme hatte. Und ich war schon echt sehr ja, begeistert, ist was anders, glaube ich, aber beeindruckt, genau, beeindruckt. Ja. Genau. Und aber heute geht es nicht um Häuserkampf, sondern um dieses Heft, was ich hier vor mir habe, Practices of Radical Healthcare, Materialien zur Gesundheitsbewegung der 70er und 80er Jahre von Feministische Gesundheitsrecherchegruppe, die dann Julia Bonn und Inga Zimprich ist. Genau. Und Julia, von ihr haben wir ja auch dann ja ihre Radiosendung schon mal in dieser Sendung zugehört, zum Domestic Utopia. Aber vielleicht davon rede ich hier dann später, denn nämlich Julia und dann ihre Kollegin Annalena, die waren bei mir und wir haben bereits unser Gespräch aufgenommen, das wir jetzt gleich hören werden. Und genau, da glaube ich, hatte ich schon erzählt, dass wir ihre Sendung schon zugehört haben und ich das ganz toll finde. Genau. Deswegen, vielleicht lese ich dann schon mal diese Einführung von diesem Heft vor und können wir direkt einsteigen. Okay. Ich denke, irgendwas habe ich vergessen. Das fehlt mir ganz bestimmt noch auf. Genau. Ich lese schon mal dann die Einführung von Practices of Radical Healthcare, Doppelpunkt, Materialien zur Gesundheitsbewegung der 70er und 80er Jahre. Das ist dann so Riso Print, oder? Ganz tolles Heft. Genau. Wir wollen uns mit der Gesundheitsbewegung verweben. Wir wollen kleine Motive und Handlungen der Gesundheitsbewegung in unsere Arbeitsweisen aufnehmen und an andere weitergeben. Genau, das war jetzt die Überschrift. 2015 gründeten wir uns als eine größere Gruppe von Kulturarbeitern

0: Ihnen, die als feministische Gesundheitsrecherchegruppe feministische und selbstermächtigende Perspektiven auf Gesundheit entwickeln wollten. Als KulturarbeiterInnen war es uns wichtig, die Vorstellung von Leistungsfähigkeit und Ableismus zu hinterfragen, die wir in unserer von Wettbewerb und Konkurrenz geprägten Arbeitsweise als KünstlerInnen erleben, verkörpern und weitergeben. Es war uns ein Anliegen, Räume zu eröffnen und Formate zu finden, in denen wir als KulturarbeiterInnen Erfahrungen von Erschöpfung und Verletzlichkeit, unsere Beziehung zu Körper, Krise und Krankheit miteinander teilen können. Wir entwickelten unsere ersten Methoden als Gruppe. Wir recherchieren durch Besuche bei und Gespräche mit Initiativen, Personen und Gruppen, die Alternativen im Gesundheitswesen aufgebaut haben. Wir wenden Gelerntes und Gelesenes in der Gruppe an, in Form von Übungen und Methoden wie assoziativem Schreiben, Formate für Austausch und Selbstbefragung. Wir nehmen, Zeit für Körperarbeit und beziehen unsere Körper und Bedürfnisse in die Arbeit mit ein. Wir geben Hefte heraus, in denen wir von uns selbst und unseren Erfahrungen ausgehen. Wir entwickeln Workshops, in denen wir Gelerntes erproben und in Übungen weitergeben. Wir entwickeln eine Recherchebibliothek zur Gesundheitsbewegung, die Zines, Bücher und Dokumente enthält. Im Laufe unserer Recherche veränderte sich die Gruppe. Nach den ersten beiden intensiven Recherchetreffen mit mehreren KulturarbeiterInnen arbeiteten Julia Bonn, Alice Münch und ich, Inga Zimprich, 2016 und 2017 eng als feministische Gesundheitsrecherchegruppe Berlin zusammen. Wir alle sind weiße Cis-Frauen. Dass wir alle Mütter, damals noch sehr, kleiner Kinder sind, bestimmte unsere Arbeitsweise. Wir trafen uns wöchentlich, kochten, planten, lasen gemeinsam, während wir mit den Kindern spielten oder sich eine aufs Sofa legte und etwas Schlaf nachholte. In dieser Zeit begann auch unsere Recherche zur Gesundheitsbewegung. Barbara Bohl hatte uns auf dem Dachgarten des Heilehauses zum ersten Mal erklärt, dass es sie gegeben hatte. Eine Bewegung an der Schnittstelle zwischen HausbesetzerInnen, Szene und zweite Welle Frauenbewegung. Frauen mit Sternchen auch am Schulter. In der zahlreiche neue Modelle von Gesundheitssorge erprobt und Methoden radikaler gegenseitiger Fürsorge entwickelt wurden. Nicht nur kam Kritik an der patriarchalen Schulmedizin und dem hierarchischen Gesundheitswesen auf. Selbstorganisierte Gesundheitsläden, Gesundheitsmagazine für HausbesitzerInnen, Kurse in vaginaler Selbstuntersuchung, radikale und feministische Therapiegruppen entstanden und warfen soziale Rahmungen um, innerlich wie auch äußerlich. Gesundheitsbewegung. Um den Spuren der Gesundheitsbewegungen zu folgen, bauten wir 2016 im Cotti-Shop eine kleine Recherchebibliothek zur Gesundheitsbewegung auf. Im Cotti-Shop als Anmerkung ist eben im Cotti-Zentrum, also wenn man Cottbuser Tor, U-Bahn aussteigt, dann sieht man diese riesen Gebäudekomplex und es ist dann im Erdgeschoss. Neben dem ist es, nicht neben dem Fischladen, aber halt man geht dann diese Bäckerei und Reisebüro und Fischladen vorbei, dann kommt dann ein kleiner Weg, da geht dann zum Aufzug, zu den Wohnungen und dann um die Ecke ist eben, ich glaube, sowas wie Fotostudio, dann kommt irgendwas und dann ist Kotischup. Genau. Auf jeden Fall, die machen auch dann ganz tolle Ausstellungen und Events, was ja jetzt in dieser Zeit leider nicht stattfindet, aber da kann man immer wieder besuchen und tolle Sachen entdecken. So viel dazu. Genau. Bauten wir 2016 im Kotischup eine kleine Recherchebibliothek zur Gesundheitsbewegung auf. Wir fanden heraus, dass die West-Berliner Gesundheitsbewegung nirgends kohärent archiviert ist, dass viele Dokumente, Hefte, Flugblätter und Protokolle auf den Dachböden und in den Kellern der ProtagonistInnen lagern. Allerdings trafen wir auf viele Personen, die vor ein paar Jahren altes, alte Zeug weggeworfen hatten. In unseren Gesprächen und Treffen fanden wir viele lose Stränge und viele Verbindungen, denen wir nachgehen wollen und weiterhin nachgehen. Für das Ausstellungsprojekt Practices of Radical Healthcare, in dem Julia Bonn und ich zusammenarbeiteten, sichteten wir Materialien und führten Gespräche mit ProtagonistInnen der Bewegung, die ihr hier lesen könnt. Viele Materialien haben wir ausgeliehen und gescannt und in der Ausstellung gezeigt. Zusammen mit ProtagonistInnen haben wir Workshops gegeben zur Selbstuntersuchung, radikaler und feministischer Therapie und den Aktionsformen der Bewegung. In der Gesundheitsbewegung greifen die strukturelle und die subjektive Ebene ineinander. Einerseits ging es der Bewegung um strukturelle Veränderungen im Gesundheitssektor. Praxiskollektive, Gesundheitsläden, Beratungsstellen, Telefondienste, ambulante Pflegedienste entstanden und setzen andere Voraussetzungen des Gesundheitswesens in die Praxis um. Etwa die der Zusammenarbeit zwischen mündigen PatientInnen und kritischen MedizinerInnen in gleichberechtigten und auch Mitbestimmung ausgerichteten Arbeitsmodellen. Die Gesundheitstage 1980 in Berlin und 1981 in Hamburg waren Großveranstaltungen, die eine Vielzahl solcher Entwürfe und Ansätze zusammenbrachten und den Umfang der Gesundheitsbewegung öffentlich sichtbar machten. Andererseits entstanden innerhalb der Gesundheitsbewegung Aktionsformen, die sich mit der verinnerlichten Unterdrückung beschäftigten und helfen sollten, diese etwa in Selbsthilfegruppen zu bearbeiten. Die Auseinandersetzung mit der sexistischen, patriarchalen Gesellschaftsordnung der westdeutschen Nachkriegsgesellschaft bedeutete vor allem für viele Frauen, Sternchen im Schulter, das Ausbrechen aus gesellschaftlich sanktionierten Rollenzwängen. Die Tabus, die auf der eigenen Sexualität, auf Begehren und dem Wunsch nach körperlicher, monetärer und reproduktiver Selbstbestimmung lasteten, wurden in feministischen Räumen, Bars, Buchläden, Gruppen und Projekten aufgebrochen. Veränderungsprozesse fanden neben der räumlichen, politischen und sozialen Ebene auch im eigenen Körper statt. Neben alternativen Heilmethoden wurde Ernährung und Körperarbeit ein wichtiges Handlungsfeld der Gesundheitsbewegten. In der Gesundheitsbewegung galt es, den internalisierten Zwängen auch in sich selbst entgegenzutreten. Die Gesundheitsbewegung ist auch der erste Moment in der westdeutschen postnationalsozialistischen Gesellschaft, in dem die Kontinuitäten medizinischer Verbrechen des Nationalsozialismus öffentlich bearbeitet wurden. Die Anführungsstrich Krüppelbewegung Anführungsstrich geschlossen, wehrte sich gegen die Menschen mit Behinderung gesellschaftlich zugewiesene Rolle von Machtlosigkeit und Abhängigkeit und entwickelte widerständige Perspektiven und Forderungen, auch vor dem Hintergrund der noch nachwirkenden Verbrechen und Verbrechen der Euthanasie. Ebenso wie damals eine kritische Öffentlichkeit entsteht, die auf die Profite von Pharmakonzernen wie Schering und Bayer durch den Vertrieb teilweise hochrisikanter und gesundheitsschädlicher Hormonpräparate aufmerksam macht, beobachteten FeministInnen kritisch die misogynen und rassistischen Ausbeutungsverhältnisse zwischen dem Westen und Ländern des globalen Südens bei Medikamentenherstellung und Versuchen in der Bemühung, sich zu vernetzen und zu widersetzen. In den 70er Jahren kommen die meisten Anregungen aus dem US-amerikanischen Raum. Therapiebücher, Abtreibungsmethoden und vaginale Selbstuntersuchung werden im Austausch mit US-amerikanischen FeministInnen erlernt und weitergegeben. Feministische Frauen-Gesundheitszentren, Frauen-Häuser, Selbsterfahrungsgruppen entstehen in vielen westdeutschen Städten. Viele Publikationen dieser Zeit veröffentlichen auf den letzten Seiten Adresslisten und Kontaktdaten, um sich regional vernetzen zu können. Genau, jetzt Anmerkung zur Leseart, weil zum Beispiel, wenn ich FeministInnen sage, dann meine ich und lese ich FeministInnen. Während ich dann Frauen-Gesundheitszentren vorlese, da sage ich auch Sternchen noch dazu, weil es nicht ganz deutlich ist, wenn ich Frauen-Gesundheitszentren vorlesen würde, ob das dann Sternchen ist oder nicht. Also, genau deswegen lese ich das jetzt so. Und in dem Fall ist dann Frauen-Gesundheitszentren oder Frauen-Häuser ist damit gemeint, dass Frauen nicht zugeordnete, also von Geburt Geschlechter gemeint ist, sondern Selbstbestimmung. Genau. Dann lese ich weiter. Vielleicht trinke ich Schluck Wasser. Ich hatte heute keine Zeit, Tee zu kochen, weil ich beschäftigt war, mein Essen zuzubereiten. Genau. Also es geht weiter. Auch wenn die Gesundheitsbewegung heute nicht als aktive soziale Bewegung erkennbar ist, wirkt sie in vielen Impulsen und in den fortbestehenden antipsychiatrischen alternativen feministischen Gesundheitsräumen und Praxen nach und streute ihre Forderungen während der 80er Jahre in die Realpolitik. Wie wir arbeiten. Wir haben diese mehrjährige Recherche zur Gesundheitsbewegung sehr genossen. Unsere Routinen, unsere Wege durch und unsere Sicht auf die Stadt haben sich verändert. Das Wissen um die Gesundheitsbewegung eröffnet uns neue Räume, neue Treffpunkte und ein weiteres Netzwerk von Initiativen und Ressourcen, die wir für Unterstützung aufsuchten und weiterempfehlen. Diese Kenntnis gibt uns auch Einblick, wie viele alternative Arbeitsmodelle und Strukturen innerhalb eines politischen Bewegungsmomentes durch das Engagement und die Vernetzung vieler entstanden sind. Und ein Gespür davon, dass Infrastrukturen aufzubauen, Arbeit und Zusammenschlüsse jenseits von Projektform und kurzfristiger Antragslogik erfordern. Wir wollen das Wissen der Gesundheitsbewegung weder historisch und wissenschaftlich bearbeiten und archivieren, noch als KünstlerInnen ausschließlich ästhetisieren. Wir wollen uns stattdessen als die Personen, die wir sind, mit der Gesundheitsbewegung verweben. Wir wollen kleine Motive, und Handlungen der Gesundheitsbewegung in unsere Arbeitsweisen aufnehmen und an andere weitergeben. Darin möchten wir sie aktiv halten, aktivieren und sie fortsetzen. Wir wünschen uns, dass die Gesundheitsbewegung ihre Praktiken und Modelle, ihre Materialien und Aktionsformen richtig bleiben, kritisch, gemischt, vielfältig, subjektiv und uneindeutig. Wir wünschen uns, dass die Gesundheitsbewegung in vielen kleinen Handlungen durchscheint, etwa in der Art, wie wir uns Raum nehmen, über unsere Krankheiten, Bedürfnisse und Empfindungen zu sprechen. Darin, dass wir uns zusammenzuschließen, um uns mehr und tiefer über unsere körperlichen, mentalen und emotionalen Zustände und Bedürfnisse auszutauschen. In der Art, wie wir neue Bilder, Sprache und Räume entwerfen, in denen unsere Verletzlichkeit, unsere gegenseitige Bezogenheit, unsere Fürsorgearbeit und unsere Zugangsbedürfnisse selbstverständlicher Teil unserer Arbeit und unserer Gruppen sind. Als feministische Gesundheitsrecherchegruppe arbeiten wir im Kunstfeld. Künstlerische Recherche ist eine Chiffre für die Arbeit. Chiffre liest man das, oder? Das sind diese Nummern, ne? Für die Arbeit und Weise, wie Künstler sich Wissen aneignen, etwa besonders spannende oder radikale geschichtliche, wissenschaftliche Motive und Gesten entdecken und sie als Teil von Installationen und Performances präsentieren und aufführen. Oft scheint es dann, als sei es was Wissen dieser KünstlerInnen, das sie vorzeigen. Wir wünschen uns, dass unsere Recherche andere ermutigt, sich mit der Gesundheitsbewegung zu verweben, Verbindung aufzunehmen, sich Praxen anzueignen und ihre Räume in Anspruch zu nehmen. Wir wünschen uns, dass unsere Recherche auf die ProtagonistInnen Räume und Strukturen der Gesundheitsbewegung verweist und sie auffindbar macht. Wir wünschen uns, dass wir gemeinsam die Gesundheitsbewegung in Gebrauch nehmen und weitertragen und sie um neue, andere Perspektiven erweitern. Als wir diese Materialien sichteten, war uns zunächst nicht klar, ob es an uns ist, die Fehlstellen der Bewegung und ihren Bedarf an Aktualisierung zu benennen. Viele Praxen der Gesundheitsbewegung und der feministischen Frauengesundheitsbewegung wurden erarbeitet von und fokussieren weiße Personen der Mittelschicht, intersektionale Perspektiven, Perspektiven von People of Color, Trans, Ständen und Interständen, Perspektiven fehlen oft bis heute, auch wenn es um die relevanten Aktionsformen der Gesundheitsbewegung geht. Inzwischen sind wir uns sicher, dass wir diese Arbeit mit euch gemeinsam machen sollten. Die Aktionsformen der Gesundheitsbewegung sind dann für uns wertvoll, wenn wir gemeinsam aufmerksam und sorgsam Erfahrungen aus verschiedenen Generationen und Gruppen zusammenbringen und sie einweben, wo wir können. Wenn wir genug Verständnis füreinander und genügend Vertrauen zueinander aufbringen können, um uns über Generationen und Erfahrungen hinaus auszutauschen, können wir dieses Wissen weitertragen, in Frage stellen und erweitern. Die Selbstuntersuchungen der 70er Jahre entsprachen in ihren Forderungen vielleicht den Forderungen des Trans-Health-Manifestos heute. Methoden radikaler Therapie sind dann wertvoll für unsere Gemeinschaften, wenn sie uns helfen, auch rassistische, klassistische und ableistische Diskriminierung in unseren Gruppen zu bearbeiten und nicht bei Sexismus stehen zu bleiben. Um zu diesen Aktualisierungen anzuregen und um diese Aktualisierungen gemeinsam vorzunehmen, veröffentlichen wir dieses Heft als Ressource. Genau. Hey. Das war jetzt diese Einführung und es ist schon echt sehr viel Information und ich finde auch dieses Heft, das ist nämlich die Interviewsammlungen mit den ProtagonistInnen aus den 70er, 80er Jahren und genau, das kann man auf der Webseite feministische Recherchegruppe erwerben. Dann hören wir das Gespräch mit Julia und Annalena. Wo habe ich das? Dann kann ich nämlich meinen Reis weiter essen. Viel Spaß.
1: Ja. Also, ah ja, ja dann, jetzt nehme ich auf.
2: Hi. Hallo. Hallo?
1: Genau,
2: hallo.
1: Genau. Ja, also halt jetzt dieses Teil passiert nicht jetzt, wo ihr, liebe ZuhörerInnen, die hören, nicht Echtzeit, sondern das ist heute, was haben wir? 21. September, Montag 2020. Und das ist Notiz für die Welt danach. Und alles andere habt ihr dann hoffentlich jetzt davor gehört, vor ein paar Minuten. Und genau, ich sitze jetzt da mit der
2: Julia und Annalena.
1: Genau, zusammen. Wir haben auch eine Sendung gemeinsam aufgenommen, die wir dann am Sonntag dann hören werden, am 27. September auf Reboot FM. Und jetzt möchte ich dann mit euch, mit uns gemeinsam das Heft von Feministische Gesundheitsrecherchegruppe lesen, die eben von Julia und Inga, die leider heute nicht da ist, herausgegeben wurde. Und wo denn? Weil ich nämlich zwei Hefte in Hand habe. Eins habe ich heute ganz frisch bekommen. Vielen Dank. Genau. Und ja, Julia, vielleicht magst du da mir erzählen, bitte, wie du dann angefangen hast mit der Gruppe. Obwohl, wenn ich dann diese erste Einführung von Inga vorlese, dann steht ja alles, ne? Aber vielleicht magst du doch trotzdem mit deinen Wörtern erzählen.
2: Ja, genau, die Gruppe wurde 2015 gegründet und es waren am Anfang 12 oder 13 KulturarbeiterInnen und wir haben uns zusammengefunden, um zum Thema Gesundheit zusammenzuarbeiten und auch eine sozusagen kontinuierliche Recherche zu beginnen. Also das heißt jetzt nicht so ein Projekt zu machen, sondern wirklich über einen längeren Zeitraum zusammenzuarbeiten und uns in, ja, eben damit zu beschäftigen, was heißt Gesundheit, was heißt Sorgearbeit im Feld von Kultur, Kunst. Also da war auch eine Architektin dabei zum Beispiel oder Leute eher so aus dem kuratorischen Bereich. Also was sind da Zusammenhänge und wie kann man sich zu diesem weiten Feld von Gesundheit oder Gesundheitssorge da, wie kann man dazu recherchieren, arbeiten und sich auch wie verhalten? Wie kann man sich da verhalten und auch emanzipatorisch oder empowernd verhalten?
1: Ja. Eben, und in dem ersten Heft in beiden Heften sind ganz viele Interviews und vor allem auch mit den Leuten, die in den so früheren Jahren halt mit, sage ich mal, zum ersten Mal mit der Gesundheit und Körper von Frauen sich beschäftigt haben, außer Ärztinnen, sage ich mal, und dass man halt dann im Alltag viel mehr auf Gesundheit geachtet hat.
2: Genau, in diesem Heft, was du da in der Hand hältst, Practices of Radical Healthcare, Materialien zur Gesundheitsbewegung der 70er und 80er Jahre. Das ist eine Publikation, die haben wir vor 2 Jahren inzwischen herausgebracht. Da gab es auch eine Ausstellung dazu, wo wir dann unsere Recherchen so öffentlich zugänglich gemacht haben, in Form von eben einer Recherchebibliothek und Interviews, die wir geführt haben mit Leuten aus der Gesundheitsbewegung. Und wir sind eigentlich im Laufe unserer Recherche relativ früh darauf aufmerksam geworden, dass es in Berlin oder auch in Westdeutschland, wir haben bisher nur zu Westdeutschland gearbeitet, eben diese parallel zur Hausbesetzerbewegung und parallel zur Frauenbewegung eben diese Gesundheitsbewegung gab, wo schon eine starke Politisierung von Gesundheit versucht wurde. Und es auch so Schnittstellen gab. Zum Beispiel in Berlin haben wir gleich beim ersten größeren Treffen, was wir gemacht haben, das Heilehaus besucht, das in der Waldemarstraße. Das war das 100. besetzte Haus in Kreuzberg, 1980 wurde das besetzt. Und die BesetzerInnen haben sich von Anfang an dafür entschieden, dass kein, Also kein Haus zum Wohnen, sondern ein Haus für Heilung, also ein Heilerhaus sein sollte. Und unter anderem wurden dann da Waschräume eingerichtet, weil es in vielen besetzten Häusern natürlich kein fließend Wasser gab. Dann konnte man sich da waschen, man konnte Wäsche waschen. Es gab eine Kiezküche, eine Kiez-Koop, dass man halt auch Gemüse oder halt Gesundes, was die Leute dann, also dass man so sich ein bisschen informieren oder aber auch wirklich gesundes Essen bekommen konnte und nicht nur von, ja, Dosenessen leben sollte. Das Heilhaus hat auch Flugblätter rausgebracht zu gesunder Ernährung, zu Kräutern, zu Umgang mit Krätze und Läusen, was dann ja so Hausbesetzerkrankheiten waren, weil man eben kein fließend Wasser hatte. Und die haben aber auch eine Ambulanz eingerichtet, wo Leute aus, also von Demos zum Beispiel, geholt wurden und dann auch verarztet wurden. Genau. Und es gab eine Etage für so Bewegungskurse, es gab alternative Beratungen zum Thema Gesundheit und das Haus gibt es immer noch. Und die haben uns dann, es war einer unserer ersten Orte, die wir besucht haben, und von da aus ist dann auch die Recherche so weitergegangen, dass die dann uns gesagt haben, ah, da müsst ihr doch nochmal Ulf Mann kennenlernen, der hat eine Apotheke gehabt und ihr müsst doch die kennenlernen und die kennenlernen. Und das ist dann so sozusagen so weitergegangen.
1: Ja.
2: Und wir haben eben für dieses Heft, da haben wir jetzt, ich glaube, sind das 13 Interviews, 12 oder 13 Interviews, die da
1: Ja.
2: drin sind mit Leuten aus dieser Zeit, eben aus dieser Zeit der Gesundheitsbewegung.
1: Aber das ist echt toll, dass die Menschen heute noch so vernetzt sind. Ich meine, war ja ein Interview mit der Münchner Gruppe, diese, wie heißt es nochmal, dieses Haus.
2: Das Frauentherapiezentrum in
1: Ah,
2: München.
1: genau. Und da, dass es auch heute noch im Betrieb ist, finde ich auch ganz toll, dass das halt dann eben diese Bewegung nicht halt dann da, okay, da war mal, sondern halt dann, dass es heute noch stattfindet und immer weitergegeben wird.
2: Genau, manche sind noch aktiv, manche sind auch ja nicht mehr aktiv, manche Gruppen haben sich aufgelöst. Aber zum Beispiel das feministische Frauengesundheitszentrum in Berlin gibt es ja auch noch. Also es gibt auch einige Orte, die es tatsächlich noch gibt und die noch sehr aktiv sind. Das finde ich auch sehr toll. Zum Beispiel die Zeitschrift des feministischen Frauengesundheitszentrums, Clio, die wird immer noch herausgegeben. Die Selbsthilfezeitschrift.
1: Das ist echt toll. Und dein Arbeitsfeld, weil halt dann, wir haben ja in unserer Sendung auch deine Radiosendung schon mal gehört zu Domestic Utopias. Und wie bist du dann halt zu dem Thema jetzt gekommen oder übt es dein Schwerpunkt von deiner Arbeit?
2: Zum Thema Gesundheit, du
1: Oder
2: meinst,
1: halt auch insgesamt.
2: oder Wohnen. Also ich bin Ergotherapeutin und auch Körperarbeiterin und Künstlerin. Und als meine Kollegin Inga da sozusagen die Initiative ergriffen hat und diese Gruppe gegründet hat, 2015, da war ich eigentlich ziemlich schnell so begeistert, weil ich diese Bereiche eben Kunst und dann das Körpertherapeutische und Ergotherapeutische, das waren wie so ein bisschen getrennte Bereiche dann noch zu dem Zeitpunkt. Und ich wollte gern, dass das mehr zusammenrückt. Und deswegen war das für mich irgendwie gut, da ja so auf das so zu verweben auch. Und das Thema Wohnen, also ich finde, Wohnen und Gesundheit hängt unglaublich nah zusammen. Also wie wir wohnen, hat einen total großen Einfluss auf unsere Gesundheit. Und also auch da wurde ich so gefragt, ob ich da mitmachen möchte bei der Gruppe Domestic Utopias, die das da organisiert hatte, diese Ausstellung in der NGBK. Und ja, fand das eigentlich sofort ziemlich interessant, weil Wohnen halt so viele Aspekte beinhaltet, sowohl
1: Ja,
2: für
1: eben
2: unser
1: wie du
2: psychisches
1: meintest mit dem
2: Wohlbefinden,
1: Heilehaus, mit dem
2: das
1: Waschengruppe und
2: auch,
1: so, das
2: genau.
1: geht ja direkt an die Gesundheit
2: Ja,
1: weiter.
2: total, total. Das ist echt, hängt sehr eng zusammen.
1: Ja, ich finde auch dann ganz toll, weil halt dann eben in so Kunst halt dann wird, ich finde, auf Gesundheit wenig geachtet. Halt dann, so halt dann, man hat ja. Vielleicht ist es auch veraltetes Bild von KünstlerInnen, aber halt dann alle stehen dann spät auf und dann, keine Ahnung, und saufen und malen oder was weiß ich so. Und deswegen halt dann, dass es auch bewusst in Kunstszene dann zusammengebracht wird, finde ich auch ganz toll. Und ich meine halt da eben in Kunstszene passiert auch viel mehr so mit dem Thema wie Ökologie und dann auch viel mehr so politische Ebene. Ich meine, Kunst finde ich immer schon so politisch halt dann auch, vor allem für mich dann eben halt dann als sozusagen diejenige, die halt dann Kassel als meine dritte Heimat habe und Dokumenta hat, beschäftigt sich immer mit politischer Kunst oder Kunst in der politischen Kontext. Und trotzdem halt dann, dass diese explizit Frauen, feministische Gesundheit im Zentrum gerückt wird. Und genau, du warst ja bei der Biennale, Berlin-Biennale dieses Jahr auch, ne?
2: Genau, bei der Berlin-Biennale konnten wir nochmal diese Archivausstellung zeigen. Das war jetzt aber schon im Winter in der Experience 2. Und jetzt eben im Sommer, in dem, oder jetzt in diesem Teil, der jetzt im Herbst stattfindet, dem Epilog, da haben wir jetzt unser neues Scene Being in Crisis Together gerade herausgebracht.
1: Ja.
2: Genau, das, also wir haben eigentlich schon vorher, also schon vor Covid-19 haben wir zum Thema Krise eben gearbeitet und hatten schon im Dezember im Ex-Rota-Print den Workshop gegeben, Being in Crisis Together, und hatten uns dann eben entschieden, diese drei Orte zu besuchen, die wir da jetzt interviewt haben. Das ist einmal GLAD e.V., dann Space to Grow und die antipsychiatrische Beratungsstelle in Friedrichshain. Und ja, dann haben wir sozusagen mit diesen Interviews, dann den Ausschnitten aus dem Workshop und noch Methoden zum Umgang mit Krisen und einer ganzen Ressourcenliste haben wir dann eben dieses Scene gemacht mit Illustrationen von Tina Kaden.
1: Ja, das ist auch ganz toll gezeichnet. Und warst du dann als Gast dann da bei dem Workshop? Magst du das erzählen, wie du das als Gastin oder Teilnehmerin empfunden hast?
3: Ja, jetzt muss ich leider enttäuschend sagen, dass ich bei dem Workshop nicht dabei war, aber dass ich die Arbeit der Recherchegruppe eben schon lange begleite, als eben auch als Radiokollegin von Julia. Und zum Beispiel jetzt auch nochmal einen Artikel darüber schreibe, weil ich es auch wichtig finde, dieses Kunstverständnis, was dahinter steckt, eben auch dieses recherchebasierte, mit dieser feministische Ansatz und auch dieses Kollektive. Wir haben jetzt gerade über das klassische Künstlerbild, was irgendwie exzessiv und mit irgendeinem großen Genie-Kult und so weiter. Du hast es gerade nochmal wie so aufgerufen und mir kriegt ja fast eine Gänsehaut. Ich finde es halt wichtig, genau das halt nochmal so zu dekonstruieren und irgendwie dem halt andere zeitgenössische Praxen entgegenzustellen, die eben auf anderen Beinen aufgestellt sind. So. Und was ich vielleicht gerade noch ergänzen wollte, was eben auch bei euch ja am Anfang auch wichtig war, dass ihr alle Mütter wart und dann eben diese Frage der Belastung durch diese Doppelbelastung von Beruf und Familie ganz klassischerweise kombinieren wolltet und dazu eben erstmal euch zusammengetan habt und euch ausgetauscht habt und dann eben historische Vorbilder hinzugezogen habt, aber eben auch Verbündete, die aktuell zu denselben Themen oder Themen im weitesten Sinne eben recherchieren und arbeiten. Und ich zum Beispiel, mir fällt beim Thema Gesundheit eben sofort psychische Krankheiten ein und aber auch Burnout-Phänomene, die ich in meinem Umfeld als Kulturarbeiterin schon tatsächlich sehr oft mitbekommen habe, und dass da eben, also da wächst das Bewusstsein, glaube ich, aber dass da trotzdem Arten des Sprechens und des Beieinanderseins, Füreinanderseins gefunden werden, finde ich halt super wichtig. Und die Tatsache, dass dieser Care-Begriff gerade oder das Care-Thema generell so up-to-date ist und positiv formuliert, ist es einfach dringlich, sich damit auseinanderzusetzen. Aber die Vielzahl von Ausstellungen und Veranstaltungen, die sich dem gerade widmen, ist so ein Zeichen auch dafür, dass ihr da so wie so Pionierinnen das so ein bisschen vorausgesehen habt, was da, also dass dieses Thema einfach immer akuter wird. So. Und eben Covid kommt jetzt noch oben drauf, ne? So, das hattet ihr bei eurer Veranstaltung im Rahmen der Berlin Biennale, die letzte Woche war, wo ihr euer Zine vorgestellt habt, eben ja auch nochmal so eingeführt, dass halt diese ganze Situation, in der wir uns jetzt befinden, Kontaktlosigkeit, die Körperlosigkeit, die Frage der psychischen Belastung durch diese Unsicherheit, so, das sind ja alles Sachen, die euch auch schon umgetrieben habt. Und eben hinzu kommt diese Frage, wie kann man es politisieren, diese Fragestellung, und eben auch, wie kann man sich zusammenschließen und in die Selbstfürsorge gehen, ne? Also was sind eben immer auch ganz konkrete Übungen, mit denen man arbeiten kann, um ja, sich zu unterstützen und für das eigene Wohlbefinden zu sorgen, so.
1: Ja, das finde ich auch ganz wichtiger Punkt, halt dann jetzt bei diesen Corona-Bedingungen, halt dann, weil ich eben keinen Partnerin habe und dann halt dann, ich habe gar keinen Körperkontakt halt. Und das merke ich schon, dass das mir überhaupt nicht gut tut und dass das halt dann schon so diese Körperlichkeit, einfach die Berührung, macht dann diese Austausch von Temperatur, Gefühle, alles und deswegen halt dann, dass das auch jetzt dann ja auch als Thema in dieser Krise halt dann nochmal vorkommt, finde ich ganz interessant. Ich habe ja noch nie so viel Gedanken gemacht. Meine Partnerlosigkeit ist ja schon sehr, sehr, sehr, sehr, sehr, sehr, sehr, sehr lange. Und aber wie oft habe ich jetzt ja gesagt? Keine Ahnung, aber ja, aber genau, trotzdem halt dann habe ich meine Freundinnen, mit der ich dann immer mich umarme, ohne Grund, also nicht nur zur Begrüßung, sondern halt dann, wenn ich mich einsam fühle oder einfach so. Und diese ganze, was warte, ich habe, das muss ich jetzt ausmachen, Entschuldigung, genau, ich hatte jetzt an. Genau, dass dieser Körperkontakt komplett weg ist, das habe ich gar nicht davor dann gedacht, dass das sehr viel so aus. Also echt bitte, ich muss das jetzt, Entschuldigung, ich mache das jetzt aus. Hey. Hey, genau. Entschuldigung, ich hatte jetzt doch ganz gute Sachen geredet und dann ist halt dann, ah ja, weil ich dann jetzt halt dann gar keine Beziehung sehr, sehr, sehr, sehr, sehr, sehr lange nicht geredet habe und da hat wenigstens eine Freundin, die meldet sich jetzt und das ist doch ganz toll. Aber genau, trotzdem halt dann, ich wollte eben sagen halt dann, dass eben diese Körperlichkeit und mentale Gesundheit sehr viel zusammenhängen und dass man jetzt auch in dieser Züge dann nochmal bespricht, finde ich auch ganz wichtig. Und genau, man sollte nicht vergessen, in der Gesellschaft gibt es auch Single-Menschen. Aber tatsächlich fand ich das dann halt, diese anfängliche Kontaktverbote, schon sehr schlimm. Also da war mir noch nicht bewusst, dass diese Körperkontaktlosigkeit mich so viel beeinflussen würde. Aber das fand ich dann schon problematisch, dass halt dann Familie als plötzlich halt dann so Machtinhaber oder so Machtgruppe positioniert wurde, weil halt dann auch in der Familie halt dann jemand geht zur Arbeit, draußen fährt U-Bahn und so. Das heißt ja gar nicht, dass sie sich dann zusammen halt dann immun gebildet hätten, gar nicht, sondern halt da gab es ja auch trotzdem halt dieses Gefahr, aber man durfte trotzdem in der Familie halt dann sich umarmen und so. Und dann halt, ich habe plötzlich dann schon total als Single dann benachteiligt gefühlt. Und aber genau, das ist meine Bedenken. Oder wie heißt es? Nicht Bedenken, sondern meine Bedauern, Bedauern als Single-Mensch in dieser Zeit. Genau. Ja, aber es geht ja noch, welche Crisis geht es um dem zweiten Buch?
2: Also
1: Weil
2: es
1: ich habe das zweite Hefte jetzt gerade
2: genau.
1: erst bekommen, also habe ich
2: Being in
1: so.
2: Crisis Together. Also es geht eigentlich um Krisen aller Art. Also Krisen, psychische Krisen, emotionale Krisen. Wir haben dann im Vorwort, sind wir natürlich auch auf die Covid-Krise eingegangen, weil es eigentlich es ist ja auch eine neue Situation, ne? Dass alle sind irgendwie betroffen davon. Nicht alle gleich, aber alle sind irgendwie betroffen. Sonst ist man oft alleine in der Krise, und es geht in diesem Heft eher darum, in Kontakt zu kommen, auch oder vielleicht sogar im Vorfeld von Krisen, dass man sich eben sozusagen ein Support-Netzwerk bauen kann, auch außerhalb vom Familienkontext. Und da gibt es so verschiedene Vorschläge und Methoden, die man da ja, nutzen kann für, genau, und also das, also eigentlich, was Annalena auch schon gesagt hat, dass Austausch eigentlich mit das Wichtigste ist. Und ich denke so, gerade im Kunst- und Kulturfeld, dieses, was so zum Burnout führt, ist ja oft dieses, man muss so, sich so durchkämpfen und so durchbeißen und es ist ein Konkurrenzkampf, weil es wird, werden nicht alle genommen oder es werden irgendwie, also jetzt in Stipendiensituationen oder in Ausstellungssituationen, es ist so, so, es gibt irgendwie so einen Konkurrenzdruck, selbst wenn man versucht, den irgendwie auch mal zu unterwandern, aber oft ist der sehr präsent und man ist ein bisschen auf sich selbst gestellt oft und eigentlich die Möglichkeit überhaupt zu sagen, ey, mir geht's irgendwie nicht gut heute, ich habe die und die Überforderungssituation, hast du auch schon wieder 5 Ablehnungen bekommen und so, solche Situationen von Austausch zu schaffen oder sozusagen, mir geht's in meiner Single-Situation gerade irgendwie beschissen oder also einfach sozusagen, ich bin irgendwie verletzlich und ich bin allein schon diese Situation von diesem Austausch zu schaffen, das ist so, so total wertvoll. So, und das ist halt auch das, was wir so versuchen mit eben Workshops und auch mit den Scenes, dass es halt sehr praktikable Methoden gibt, die, die jede für sich gucken kann, welche, genau, und jede kann für sich so gucken, welche Methoden passen eigentlich jetzt gerade zu mir in meiner Lebenssituation und was möchte ich ausprobieren, damit es nicht jetzt nur so ein Kunstwerk ist, was, ne, sondern also ein beziehungsweise ein Kunstwerk, was ich auch richtig nutzen kann. So, das ist eigentlich unser Wunsch, weil wir das auch halt so nutzen. Genau. Also jetzt nochmal um Gesundheit und Krise und Kunstfeld oder Kulturbereich so zusammenzubringen. Dass das auch so wichtig ist, gerade ist auch in anderen Bereichen wichtig. Aber eben, wir kommen halt aus dem Kulturbereich und deswegen ist das der Bereich, in dem wir aktiv sind.
1: Ja, ja, das ist echt ganz toll, dass man eben halt dann als Heft dann immer wieder dann nachschauen kann und dann halt dann, was man dann gut fand, immer wieder halt dann so ans Herz dann so zusammenbringt. Und eben halt dann, weil für mich ist das Vorlesen jetzt eben mit diesem Radio schon sehr wichtig, weil halt dann durch das laut lesen, bekomme ich dann diese Wörter, Texte von den Autorinnen wirklich als meine Wörter sozusagen halt dann. Ich erfahre das nach und ich empfinde das nach und das gibt mir echt unheimlich viel Kraft und deswegen halt, das ist auch dann, ja, also das denke ich mir halt dann, das ist schon so mentale Berührung halt dann mit dem Gedanken von eben Freundinnen, Autorinnen und deswegen. Deswegen freue ich mich auch, dass ich diese zwei tolle Hefte jetzt in meiner Hand habe und dann halt, genau, dass ich lesen kann. Genau. Und dann, ja, dann haben wir ja schon gut zusammen gesprochen und diese zwei tolle Hefte kann man bestellen auf www.feministische-recherchegruppe.org und bekommt ja dann dieses ganz tolle Heft zugeschickt nach Hause. Welcher Luxus. Ja. Genau. Ja, vielen Dank.
2: Ja, danke schön. Ich bedanke mich.
1: Ja, danke.
3: Danke.
1: Danke, Julia. Danke, Annalena.
0: Notiz für die Welt danach.
1: Ja. Ach so. Ah ja, ja, jetzt.
0: Hi. Hi. Das war das Gespräch mit Julia und Annalena. Und genau, wie gesagt, man kann dieses Heft oder die beide ganz tolle Hefte bestellen auf feministische-recherchegruppe.org. Genau. Ich würde auch gerne von diesem zweiten Heft, Being in Crisis Together, vorlesen. Das ist alles auf Englisch. Und ich kann zwar schon auch Englisch einigermaßen sprechen, aber ich glaube, das ist jetzt nicht so gut fürs Vorlesen. Also als Gespräch vor Ort, also in Person, funktioniert der, aber so Vorlesen ist, glaube ich, schon meine Aussprache ziemlich furchtbar, leider. Aber genau, in dem zweiten Heft geht es auch eben um diese Covid-19-Situation und aber auch zunehmend die Beschäftigung mit den Menschen, wie POC, also Schwarzen und People of Color Menschen und auch Körper von Trans Menschen. Und das ist echt ganz tolle Interviews und auch Artikel. Also das zweite Heft kann ich auch wärmstens empfehlen. Genau. Ja, und wie geht's euch? Gibt es Fragen? Also das kann man wie immer bei, ja, ich erwarte immer wieder, dass es live Fragen, Kommentare, Beschwerde, was auch immer dann kommt. Da sind immerhin 790 Mitglieder auf dieser Telegram-Gruppe, liebe ZuhörerInnen und Menschen auf Telegram-Gruppe t.me/sphereradio. Das ist ein Wort. Genau. Ja. Und da haben wir noch 9 Minuten. Ich könnte ja ein Interview vom ersten Heft noch vielleicht vorlesen. Obwohl das ist schon alles sehr ausführlich und vielleicht in 9 Minuten komme ich dann nicht ganz durch. Naja, aber als ich Mündnerin konnte ich ja das dann vorlesen mit dem Interview mit der Paulina Hilsenbeck von Frauentherapiezentrum München. Vielleicht ich fange einfach an, so viel ich dann kann. Das ist tatsächlich ein sehr langes Interview. Oder ich erzähle vielleicht. Genau, aber ich fand jetzt dann das, unser Gespräch schon ganz schön lustig. Also halt, ich habe mich jetzt sehr gefreut, dass wir das Gespräch führen konnten. Und an dieser Stelle nochmal großes Dankeschön an Julia und Annalena. Und ja, es war auch dann erfrischend halt dann, endlich eine Sendung mit lebendigen Personen zu machen. Ich hatte ja bisher auch dann InterviewpartnerInnen, die dann eben über Internet verbunden waren. Und das war erste Live-Gästinnen gewesen. Genau. Und wir hatten ja eben ein Fest da vor uns und dann halt, also die Tür zum Gang war offen und gegenüber ist die Küche und Küchenfenster war auch offen. Also wir hatten Durchzug und auch zu dritt mit Abstand ganz gesund diese Gespräch aufgenommen. Genau. Und ja. Ich war dann eben, als wir diese Aufnahme gehört hatten, war ich komplett in so Zuhörer im Modus und deswegen jetzt tue ich mir ein bisschen schwer, dann da zu kommentieren oder irgendwas Tolles zu sagen. Genau, aber ja. Ja, und dann ist ja auch doch nicht mehr so viel Zeit. Ah, da bekomme ich Nachricht. Ah, und? Ah, okay. Ja, nein, ich möchte schon diese komplette 5 Minuten noch was machen. Und ich bin nur ein bisschen unschlüssig bin ich nicht. Ich amüsiere mich so vor mich hin, aber was ja halt dann, liebe ZuhörerInnen, euch jetzt nicht zu spüren kommen würde, was ja nicht im Sinn der Sache ist, eine Radiosendung zu machen. Deswegen, ich kann ja auch diese Bilder beschreiben, die dann halt in dem ersten Heft abgebildet sind. Also da sind so ein paar farbige Seiten in der Mitte vom Heft. Und in dem Gespräch hat Julia auch dann erwähnt, wegen dieser Bekämpfung von Läuse und so. Und dann gibt es auch eine Abbildung von Donald Duck. Und dann Sprachblase sagt, verkauf den Kram an die Freaks. Die haben doch immer Läuse und Krätze und sowas. Und vielleicht ist es heutzutage nicht mehr so korrekt, sowas zu sagen. Und aber ich finde es auch ganz witzig, diese Freaks ist buchstabiert mit F-R-I-E-K-S. Freaks. Das sind eben nach Definition hier Menschen, die immer Läuse und Krätze und sowas haben. Genau. Und ein Sohn von meiner Freundinnen, der übt jetzt Auflegen, also der ist, ich glaube, der wird jetzt 7 und sein DJ-Name ist DJ Flachlaus. Und ich meine, dass man sogar einen Mix von ihm jetzt auf Soundcloud hören kann, aber Läuse ist, wieso pfeift meine Nase so viel? Ja, eben halt dann, ich finde jetzt letzter Zeit wieder sehr viel Pollen unterwegs und draußen muss ich immer wieder Augentropfen und Nasenspray machen und gegen diese Pollen. Und ja, genau, eben halt dann Julia, Annalena und ich haben auch gemeinsam noch eine weitere Sendung aufgenommen, wie wir auch da in dem Gespräch erwähnt haben, nämlich ihre Sendung am jetzt kommenden Sonntag, 27. September. Und ich meine, das hatten wir auch aufgenommen. Da haben wir auch dann drüber geredet, über Homöopathie und Antisemitismus. Genau, weil hat er eben diese Augentropfen oder Nasenspray, die ich benutze gegen Heuschnupfen, das sind auch homöopathisches Zeug. Oder, nicht, das sagt man nicht homöopathisch, sondern auch nicht Ayurveda. Ich habe jetzt meinen Rucksack, nicht die Auto. Da können wir schauen. Also das ist diese Bereda und so, diese Kram halt. Und hey. Augentropfen Euphrasia D3. In dieser Packung steht. Also wie sagt man denn das? Nicht homöopathisch, sondern anthroposophisch. Ah ja, doch, bei den Nasentropfen steht da Luftfiel, Heuschnupfenspray, Nasentropfen, homöopathisches Arzneimittel bei Erkrankungen der Atemwege. Und ja, ich finde, also diese Nasentropfen, Nasenspray, weil ich mag halt dann das, was man diese so bekommt, so Meersalz-Nasenspray überhaupt nicht. Also ich mache Nasendusche mit Salz und das ist gut, aber als Nasenspray mag ich nicht. Und diese homöopathische mag ich hier. Und diese, was ich habe, Luftfil von Hiel, diese Buchstaben haben ja auch rechte Winkel, aber wenn man zum Beispiel diese Veleda schaut, das hat dann keinen rechten Winkel im Logo. Und man weiß halt dann nicht so ganz genau, wie sie dann diese ihre ursprüngliche sozusagen Gedankengut von Rudolf Steiner halt, wer ja eben Antisemit war, und wie sie das rechtfertigen, das ist nicht so ganz klar für mich. Und das tut mir dann schon ein bisschen weh, weil ich, das ist ja schon 10. Entschuldigung. Also ich verabschiede mich. Hi. Tschüss.
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1: Oh nein, eigentlich will ich ja gar nicht nur die Leute in Gießen hallo, herzlich willkommen heißen.
0: Hallo, wir sind in Gießen. Hallo Welt!
1: Hallo Welt, ja, wir haben so eine große Ausstrahlungskraft. Ja, wir sind schon ganz aufgeregt, weil wir wieder mal zusammen im Studio sitzen.
0: Ja, das ist schon wieder lange her. Also die letzten Folgen war ja echt immer so, ich war im Studio und Rosa in der Schweiz. Dann mal, wir haben irgendwie beide online uns zugeschaltet.
1: Genau, im Zoom waren wir auch, stimmt.
0: Ja, im Zoom.
1: Es war auf jeden Fall nicht so optimal.
0: Das stimmt.
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0: Ja, wieder so eine gemeinsame Studiozeit, wollte ich Ach irgendwie so damit sagen.
1: Okay, okay. Und dieses das erste Thema jetzt hier, wo wir wieder gemeinsam im Studio sind, lautet
0: Gift.
1: Jetzt fragt ihr euch vielleicht, warum?
0: Da gibt es nur eine Erklärung dazu. ja, auf jeden Fall gibt es so eine Künstlerin, die heißt, ja, ist schon von da gestartet, ne? Also so.
1: Ja.
0: Ja, und die heißt Delicatess. Und die hat halt einen Song gemacht, der heißt Gift.
1: Genau, Rosa wollte unbedingt diese Künstlerin vorstellen.
0: Ja.
1: Und genau, wie Rosa schon gesagt hat, hat sie einen Song, der heißt Gift. Und ich habe dann mal spaßenshalber Songs gegoogelt, die auch Gift heißen oder giftig. Und davon gibt es einfach ein paar. Und deshalb dachten wir uns, perfekt. So können wir Delicatess unterbringen und noch andere Künstlerinnen vorstellen und deren Songs hören, die sich auch dem Titel Gift angenähert haben.
0: Genau. Ja, und jetzt ratet mal, warum Delicatess unbedingt in dieser Folge sein musste.
1: Warum? Hm,
0: ja, das ist vielleicht schon die erste Information. Nee, aber sie wohnt natürlich und kommt aus Zürich. Same as me.
1: Du wohnst nicht in Zürich.
0: Nee, ich komme aus Zürich. Und deswegen ist sie so ein Up-and-Coming-Star, so in dieser Stadt, so, wo ich jetzt ja auch ganz lange wieder war. Und dachte, hey, das müssen wir auch mal, sie müssen wir auch mal in unserem Podcast featuren, weil sie rappt sogar auf Hochdeutsch.
1: Warst du, also hast du sie erst kennengelernt, als du jetzt zuletzt in der Schweiz warst? Oder kanntest du sie auch schon vorher?
0: Nee, ich kannte sie irgendwie auch schon vorher. Ich glaube, die wurde halt mir auf meinen sozialen Medien irgendwie vorgeschlagen sozusagen, um mal so reinzuhören. Und dann, ja, hat mich im Sommer eine Person wieder mal darauf aufmerksam gemacht, dass die ja auch existiert. Und ich so, ah ja, voll. Und die müssen wir eigentlich wirklich mal reinnehmen. Und deswegen, ja, ist jetzt hier.
1: Nice.
0: Shoutout zu Delicatess, falls du das hörst.
1: Ich kannte sie auf jeden Fall auch noch nicht. Und finde es immer cool, wenn wir hier Leute irgendwie vorstellen oder mit uns mit ihnen beschäftigen, die wir vorher eh noch nicht kannten. Und dann uns einfach auch, ja, uns nochmal mit ihnen beschäftigen und Leute auch selbst neu kennenlernen, anstatt nur Leute, die wir eh schon kannten, Leuten vorstellen.
0: Ja, total. Genau, sie ist ja wie so auch eine, also so eine Newcomerin sozusagen. Und insofern ist es auch ein bisschen schwierig, wie so viele Informationen so über sie persönlich jetzt irgendwie so herauszufinden oder über ihre Songs, weil jetzt noch nicht so viele andere Medien sozusagen sie als Gast eingeladen haben oder so. Und dann gab es aber ja dieses Interview von SWRF Virus und wo sie eigentlich schon, ja, aber das ist wie so das einzige lange Interview, das man eigentlich so von ihr findet so. Und jetzt auch im Herbst, also diesen Herbst, war sie auch auf der Royal Arena, wo so, nicht so Battles, aber auf jeden Fall tun da ganz viele RapperInnen so aus der Schweiz irgendwie so zusammen rappen.
1: Ah, da gab es so Cyphers von ihr, oder?
0: Genau, und da gab es schon so Interviews, aber ehrlich gesagt mit anderen Leuten zusammen. Also ja, nicht so ganz klar, also und es geht dann immer so um, sind ganz kurze Snippets, so die dann irgendwie so auf Instagram hochgeladen werden. Also nicht unbedingt mega angenehm, sage ich jetzt mal, um so Informationen zu suchen oder zu finden. Anstatt wenn man jetzt einfach ein langes Interview irgendwie so hören kann. So.
1: Mhm.
0: Genau, deswegen so über ihr Privatleben kann ich leider gar nicht viel sagen. So. Außer eben, dass sie während Corona im Homeoffice gearbeitet hat. Was ja schon heißt, ungefähr was für eine Art und Weise von Job es sein könnte. So.
1: Ein aber, Bürojob.
0: Genau. Aber mehr ja, ist ja nicht da. Und was ich aber, glaube ich, so das Coole finde so an ihrer Musik, ist auf jeden Fall so immer wieder so diese Mischung. Oder sie rappt ganz viel eigentlich so über, ja, über Sexismus und jetzt zum Beispiel auch in einem Gift-Song über so sexualisierte Gewalt und solche Sachen. Und Friendships und irgendwie so. Und ich glaube, ich finde die Inhalte auf jeden Fall super nice, so was sie irgendwie so transportiert. Genau, oder ja, zum Beispiel in dem Song Bombastic, wo es dann auch Leute blocken geht, die dich irgendwie, die nicht Nein akzeptieren können und so.
1: Mhm.
0: Und genau.
1: Ich habe in einem Interview auch so ein Zitat gelesen, in dem sie sagt, ich will, dass die Leute ein Gefühl von Stärke, Zusammenhalt und Selbstbewusstsein

0: Selbstermächtigung bekommen, wenn sie meine Musik hören. Mhm. Und habe schon auch das Gefühl, dass sie sich so, auch in dem Song Gift eben, in den wir nachher auch reinhören werden, eben auch so eine feministische Haltung einnimmt. Mhm. Ich habe gerade auch noch mal kurz auf Instagram geguckt, wie sie sich so auf Instagram präsentiert, mhm, und hat da auch von so einem Post gesehen, dass sie bei so einem Flinter-Cypher war und so, also sich, glaube ich, auch in so Flinter-Gruppen, Räumen bewegt, sich mit feministischen Themen auseinandersetzt und so, ne?
1: Genau, und also musikweise wird sie schon auch so mit Batmans Jay verglichen, so, mhm, wo das ich dann aber auch noch interessant fand, weil, also wir ja trotzdem auch immer wieder so Vergleiche manchmal machen, so, mit, mhm, anderen Artists, so, und wo die dann wie so darüber geredet haben, dass es ist, ja, irgendwie mega oft so auf das Wording so drauf ankommt, wie, oder mit, also wie so diese Frage gestellt wird, glaube ich, so in den Raum, mhm, weil es für sie so ist im Sinne von so, okay, Frauen oder weiblich gelesene Menschen werden des Öfteren wie so verglichen, weil man auch so sozialisiert wird mit diesen Vergleichen so, und, ja, andere Flinter-Menschen sind halt so eine Konkurrenz sozusagen, gegen die man sich wie so, oder ja, die man gegen die man gewinnen muss irgendwie so, um keine Ahnung was zu erreichen halt, und dann aber bei und dass es weniger so dieses Empowernde ist, also so von wegen, was wir ja eigentlich so oder in vielen feministischen Kämpfen eigentlich so das Ding ist von so, hey, wir müssen so Solidarität untereinander wie so schaffen, anstatt wie so eine Konkurrenz irgendwie so.
0: Ja. Na, und dieses Vergleichen von so Flinter-RapperInnen passiert ja auch, weil ja auch oft, keine Ahnung, so eine Kategorie aufgemacht wird, A, das ist Frauenrap. Ja, und wir wissen, dass Flinters nicht nur Frauen sind, aber dass so in den, also im Mainstream so darüber, mhm, gesprochen wird, dass es so Frauenrap, und die alle in eine Kategorie zum Teil gepresst werden, obwohl die Leute ganz unterschiedliche Musik machen, ganz unterschiedliche so Subgenres bedienen, und da die halt untereinander verglichen werden und das so nicht so oft so Flinter-RapperInnen dann zum Beispiel mit Male-Rapper irgendwie verglichen werden, als wären die nicht miteinander vergleichbar, weil sie auf anderen Levels sind oder so, was natürlich Bullshit ist. So,
1: total, ja.
0: Wie, keine Ahnung, im Sport oder so, dass da sich, keine Ahnung, beim Fußball halt nur die Männer gegen die Männer spielen und die Frauen gegen die Frauen, dann ist es ja irgendwie logisch, dass man in diesen Kategorien dann irgendwie so vergleicht oder so, aber, mhm, beim Rap ist es halt ja auch einfach Bullshit. Beim Sport kann man das natürlich auch hinterfragen. Aber, mhm, ja, und irgendwie finde ich es aber auch, diesen Vergleich zu Batmoms J, ich sehe das gar nicht. Ich finde den Vergleich irgendwie total bescheuert. Ich finde, die haben so ein ganz andere, keine Ahnung, Musik, auf die die spielen. Ich finde auch, wie über politische Themen gesprochen wird, so sehr anders. DBK Tess in Gift spricht ja schon sehr eindeutig, mhm, ja, spricht sehr eindeutig von sexualisierter Gewalt, von übergriffigen Cis-Männern, von betroffenen Flinter-Personen, mhm, und so weiter, und ist da sehr direkt. Und Bad Moms J sagt auch, hat auch immer mal wieder so feministische Lines, aber so einzelne Lines, die so manchmal, also nicht versteckt sind, aber so mal kommen in einem Song, mhm, oder so. Und ich finde, das hat nochmal, also ich finde den Vergleich ehrlich gesagt ziemlich bescheuert.
1: Hey, ich glaube, es ging gar nicht so viel um die Inhalte, sondern mehr so um die Musikrichtung, wo ich wie das Gefühl habe, Gift ist jetzt nicht der Song, mit dem ich wirklich ja, auch so diese Referenz von Batmoms J ziehen würde, so.
0: Ja.
1: Und wo ich so jetzt andere von ihr finde, so, ja, okay, das ist ein bisschen mehr der Vibe, aber schon auch nicht so, also, okay, eindeutig, vielleicht war es die einzige Person, welche diese Moderatorin
0: kannte. Ja.
1: I'm sorry. Ja.
0: Ja. Aber sollen wir vielleicht mal in Gift reinhören, ja, damit ihr auch ein euch eine Meinung darüber bilden könnt. Haben wir das jetzt eigentlich schon gesagt, wann dieser Song rausgekommen ist?
1: 2022.
0: Ja.
1: Nicht der neue.
0: Nein, 2022 ist der rausgekommen. Ja. Das war ihre erste Single. Und wie wir vorhin auch kurz herausgefunden haben, sie macht ja schon auch Musik nur auf Hochdeutsch, oder? Mhm,
1: genau.
0: Oder auch auf Schweizerdeutsch, nee.
1: Hey, es hat immer wieder so schweizerdeutsche Passagen wie so drin oder so gesprochene Sachen, die jetzt nicht irgendwie so zum Song per se, sag ich mal, gehören, sondern mehr so Adlibs-mäßig dazukommen.
0: Adlibs.
1: Kurze Werbung, Pause. Werbung. Aber genau. Ich glaube, der Hauptfokus ist auf Hochdeutsch.
0: Okay. Das heißt, ich verstehe das auch.
1: Ja.
0: Gut, dann lass uns doch mal reinhören.
1: Let's go!
2: Ja, bin irgendwie traurig und wütend zugleich und man hat es schon tausendmal gesagt und durchgekaut, aber irgendwie wollt ihr ja nicht zuhören.

0: Das war Gift von Delicatess. Ich habe gerade vorhin zu Bella gesagt, ja, also ich finde so, nee, eben so über den Inhalt lässt sich so total, oder finde ich so super nice und lässt sich so voll nicht darüber streiten. Und ich finde es halt auch so nice Lines irgendwie so mit diesen, mit dem Telefon im Schlüssel in der Hand und bla und solche Sachen, was alle vielleicht Menschen irgendwie so ein bisschen kennen, so diese Angst oder irgendwie not all men, aber jede Flinterperson und ja, solche Sachen. Und wo ich jetzt und ich glaube, mir gefällt auch so diese ruhige Art von Rap so. Ich finde es eigentlich sehr schön, auch einfach so um zuzuhören. Wo ich einfach eben so ein bisschen so das Gefühl habe, so die Art und Weise vom Sprechen ist so konstant irgendwie so gleich und so relativ hart wie so gesprochen so. Und ich irgendwie würde ich es mir, glaube ich, hätte ich mir so gewünscht, es würde auch so eine gewisse Abwechslung darin geben oder so, dass es mal so ein bisschen softer ist oder so smoother, so die Worte irgendwie so smoother verbunden sind. Auch wenn ich mir vorstellen kann, dass es auch eine Entscheidung ist, sozusagen, hey, ich presse so jedes Wort irgendwie so raus, also so aufgrund von der Härte, die Worte actually haben sollen und die Musik aber ja sehr sanft ist, so.
1: Also ich verstehe, was du meinst. Ich finde, oder ich glaube, vielleicht hätte ich mir noch ein bisschen mehr Rhythmuswechsel im Sprechen, im Rappen gewünscht. Mhm. Ich dachte jetzt gerade, vielleicht erinnert es mich auch ein bisschen an so einem Poetry Slam Text, der auf Musik gesprochen wurde. Aber ist jetzt vielleicht auch, ist vielleicht ein bisschen weit hergeholt, weiß ich jetzt auch nicht. Naja, aber sind die anderen Songs da, wie unterscheiden sich die anderen Songs?
0: Hey, ich finde, sie unterscheiden, also so ich eben so inhaltlich finde ich, nimmt schon so die Sachen immer mal wieder mit, so. Mhm. Aber ich finde vor allem auch so, ja, schon auch rhythmisch einfach so, weil das ist sehr ein Slow-Song, also so ein sehr so bedacht und andächtig so irgendwie so.
1: Ja.
0: Und im Vergleich dazu ist zum Beispiel Bombastic oder so richtig anders oder auch das Intro einfach oder, ja.
1: Ich find's jetzt bei dem Song eigentlich auch ganz spannend, weil sie ja auch am Anfang sagt, irgendwie bin ich wütend darüber, ich muss es immer wieder sagen, aber jetzt sage ich es nochmal. Und ich finde, dass der Text schon so wütend ist, beziehungsweise ja einfach so Facts. Aber es gar nicht jetzt so krass wütend, wie vorgetragen wurde oder so. Irgendwie ist die Musik, so wie du gerade schon gesagt hast, eher so ruhig. Und es ist so vielleicht auch traurig. Sie sagt ja auch am Anfang, sie ist wütend und traurig. Ja. Also, oder? Ja. Also ich finde, dass die Musik halt eher so traurig mitschwingt. Und dass der Inhalt halt eher so Facts sind. Und dass ich so dachte, wie, vielleicht, ich weiß nicht, vielleicht hätte ich mir gewünscht oder mag ich das gerne, wenn eben auch dann so so eine Wut, so eine Kraft in die Stimme mitgenommen wird. Weißt du, wie ich meine?
0: Ja, I get it, so. Aber dann, ja, dann müssten wir, glaube ich, einen anderen Song von ihr hören. Also so, weil ich glaube so, irgendwie mag ich das voll, dass man auch so nicht nur eben so Wut darüber ausdrücken kann oder so.
1: Sondern, dass man eben auch mal traurig drüber sein kann, so.
0: Ja, oder auch so einfach so eine Art von stating the facts, so Gelassenheit irgendwie so mitnimmt, so ohne wie so diese Wut zu performen. Also so,
1: ja.
0: Auch wenn das natürlich etwas sehr auch empowerendes sein kann und alles und irgendwie auch, also ich verstehe, also so, ich kenne das ja auch von mir selbst im Leben im Sinne von, okay, wenn ich dann so einen nicen Bam-Anger-Song höre, so, dann ist meine eigene Stimmung, kann ich die irgendwie auch so mitnehmen oder meine eigene Wut irgendwie so da rein ziehen so, und wenn es dann aber mehr so eine andächtigere, softere Stimmung ist, dann werde ich schneller auch selber einfach traurig so.
1: Voll,
0: weil einfach,
1: voll.
0: Und es ist halt natürlich die Frage, was man so will.
1: Genau, man hört den Song jetzt nicht und ist so von wegen, ja man, let's just do it, sondern man ist so wie, fuck man.
0: Ja, die Welt ist scheiße.
1: Ja.
0: Ja.
1: Ja, cool. Also ich bin auf jeden Fall gespannt, mir noch weitere Songs von ihr anzuhören. Und vielleicht habt ihr da draußen ja auch Lust, euch noch andere Songs von ihr anzuhören.
0: Safe. Wir hören uns jetzt auch einen anderen Song an, aber von Unique.
1: Genau, Unique hat nämlich 2018 ein Album rausgebracht, was Gift heißt. Und das war ihr erstes Album. Zu ihren Anfängen und so weiter würde ich vielleicht nach dem Song was erzählen. Wir können ja erstmal reinhören. Und zwar ist der erste Song auf dem Album Gift, heißt nämlich Giftig. Und da hören wir jetzt einfach direkt mal rein.

0: Ja, das war Gift von Giftig. Oh ja, Giftig. Entschuldigung, von Unique. Muss schon sagen, einfach richtig guter Beat. Ja, das hat mich echt geflasht. Meine erste Frage wäre hier natürlich, wo ist das Gift? Oder Giftig? So, oder ich glaube so vom...
1: Also meine Interpretation dahingehend ist halt einfach, also dass das Album ja Gift heißt und dieses Lied schon so sehr als wie so Intro funktioniert. In, ja, indem sie ja erstmal so voll sagt wie, okay, die Leute haben gefragt, so Unique, bringen wir was raus. Ich habe überlegt, eine EP rauszubringen, aber nein, ich gebe euch ein ganzes Album. Also schon so ein bisschen so ein ich spreche zu meinen ZuhörerInnen. Und dann schon so ein bisschen so Vorstellung, wo bin ich hergekommen, bla bla bla. Und ich habe das Gefühl, dass dieses Gift im Vergleich bei Debi Cartels war es ja voll so dieses Gift im Sinne von so Toxic Man, so giftige Männer. Und ich habe das also eher so negativ konnotiert. Ich habe das Gefühl, hier bei Unique nimmt sie dieses giftig eher wie ich bin giftig. Also ein bisschen wie so diese, am Ende wird ja auch so gesungen, dieses gefährliche Kiki. Also halt eher wie so, dass sie gefährlich ist, dass sie giftig ist und dass man sich besser vor ihr in Acht nimmt. So würde ich es verstehen. Ich glaube, das ist so ein bisschen so wie, hallo, das ist irgendwie mein Debütalbum, nehmt euch vor mir in Acht, denn ich hab's drauf, ich hab Feuer, ich hab Gift. Mhm. Also auf diesem Lied wird ja noch so gesagt, wie wo sie so herkommt, also dass sie sagt, wie ich bin im Filmschieber-Modus, Realkeeper-Fokus mit Singsang als Bonus, also da stellt sie sich ja schon so ein bisschen vor, wie ihre Musik ist und so weiter. Und dann so, es fing an mit Dokus, Tutorials, Protos, dann Studium, Oldschool, Mamas Platten wie Soul Food. Also das ist schon so ein bisschen wie so eine Vorstellung von sich selbst ist, finde ich eigentlich, ja, ganz spannend. Ich erinnere mich auf jeden Fall, dass auf diesem Album, in 2018 Gift, der Song Wer ist so nice drauf war, das war die Single. Ja. Und Alter, habe ich den in Dauerschleife gehört.
0: Ja, auf jeden Fall.
1: Ich war da mit so Friends im Urlaub 2018 und dieser Song lief rauf und runter. Manche haben ihn mit mir gefeiert, manche waren endlos genervt.
0: Wer ist so nice wie ich?
1: Ja. Wirf die Haare hin und her. Wen von uns nennt ihr hier, Bitch? Komm, wir machen allen klar, dass wir Königinnen sind. Guter Song.
0: Ja, der ist auf jeden Fall auch in meiner kurzen Auflege-DJ-Phase mehrmals gespielt worden.
1: Ja, das war auf jeden Fall ein Banger. Und der, ja, ist, glaube ich, auch auf die Eins gegangen oder so. Also der war echt ja auch gut erfolgreich. Ich habe vorhin so ein bisschen noch recherchiert zu Unique. Einerseits, ja, wie sie so aufgewachsen ist, aber andererseits auch so ein bisschen so musikkarrieremäßig. Und das ist alles schon auf jeden Fall sehr interesting und irgendwie auch sehr intens. Also Unique wohnt oder kommt aus Hamburg, wohnt jetzt in Berlin und ist so zum Teil in einer Pflegefamilie groß geworden und hat auch so verschiedene Realitäten dadurch so mitbekommen. Also ja, weil sie sowohl in ihrer Pflegefamilie groß geworden ist, als auch mit ihrer Mutter. Ihr Vater ist, glaube ich, sehr früh gestorben. Mhm. So hat er irgendwie, glaube ich, schon sehr früh viel in ihrem Leben so durchmachen müssen. Genau, und hat so Rap, so 2015 ihre ersten Freestyles hochgeladen, ich glaube auf YouTube. Mhm. Und wurde da irgendwie so ein bisschen wie entdeckt. Flair hat sie irgendwie auch so gesehen und irgendwie so ein bisschen Werbung für sie gemacht und so Promo gemacht. Und eben 2018 kam dann dieses Album, da war sie auch in einem Management drin und mit diesem Management hat sie auch so eine Reality-Show gemacht auf YouTube, die hieß Becoming Unique. Und dann ging es, ja, war einfach fokussiert auf sie, was sie so kann, was so ihre Skills sind und so weiter. Und sie spielte auch eine Rapperin in der Serie 4 Blocks. Da habe ich sie ehrlich gesagt das erste Mal so wahrgenommen über 4 Blocks. Und das ist aber krass, weil dieses Management, also sie hatte so mega Streit mit diesem Management. Ich glaube auch immer noch. Weil irgendwie hat dieses Management sie, glaube ich, so psychisch so voll manipuliert und unter Druck gesetzt. Also was man so mitbekommen hat, ist halt oder was sie selbst sagt, ist, dass sie in dieser Reality-Show gar nicht so richtig real sein konnte und so gar nicht sie selbst, also schon sie selbst sein konnte, aber sich nicht zeigen konnte, wie es ihr gerade wirklich geht, dass sie da die ganze Zeit so spielen musste und als würde es ihr so mega gut gehen und so Jokes machen, aber eigentlich ging es ihr so gar nicht so gut. Und das Management hat sie halt voll abgeschottet von so Friends und Familie und hat sie voll manipuliert, dass sie zum Beispiel nicht selbst so ihr Social Media so krass gemacht hat oder dass für sie so Social Media gemacht wurde, aber dann irgendwie auch so, wie sie es gar nicht gewollt hätte. Mhm. Mhm. Oder sie hat ganz, ganz viele Songs wohl gearbeitet und das Management hat sie halt zurückgehalten, diese Songs zu releasen. Und sie war die ganze Zeit wie, Alter, ich will halt diese Songs releasen. Mhm. Und konnte halt nicht. Dann wurde sie wohl nicht richtig ausgezahlt. Also die wurde, glaube ich, ganz schön ausgenutzt und halt so manipuliert. Ja, und hat auch irgendwie so ein Album mit ihrem, also ihrem Label so ein Album geschickt, weil sie war wie, ich hatte doch 1000 Songs und hat so ein Album gemacht, das hieß Free Unique und war so, hier, das ist ein Album, das kann ich dir in 10 Tagen machen, bitte. Aber sie konnte es halt nicht veröffentlichen und so weiter, also ja. Das war irgendwie krass. Und dass sie so abgeschottet wurde, auch von ihren Friends und Familie, dass ihre einzigen Bezugspersonen halt nur noch so das Management war oder so drumherum, so dass sie gar nicht wirklich so eine Meinung von außen haben konnte oder mal jemand von außen gesagt hat, so von wegen, du, ich glaube, da stimmt was nicht oder so. Ja.
0: Ja, das ist schon krass.
1: Das ist schon krass. Irgendwann wurde dann auch so, weil sie ist dann, glaube ich, so in Streit gegangen mit ihrem Management und dann wurde auch ihr Instagram gelöscht und so weiter. Das heißt, sie hat ihre ganze Reichweite verloren. Das heißt, sie musste sich, glaube ich, so einen neuen Instagram-Account machen und so weiter. Oder hat ihn dann irgendwie wiederbekommen. Aber es war irgendwie mega der Hustle. Und dann hat sie so 2020 einen Song auf dem Album von Nur 51 veröffentlicht. Der hieß Ich will nicht. Und das war so ein bisschen der Ausbruch daraus sozusagen. Mhm. Ja, inzwischen hat sie ein neues Label, sie ist bei Sony jetzt gesigned und hat dann 2022 ihr neues Album Split rausgebracht. Mhm. Und das ganze Album ist wohl auch ganz anders als das erste Album und so weiter. Ich glaube einfach auch mit der ganzen Erfahrung, die sie da gemacht hat und so. Und ehrlich gesagt, weil als ich den Song Gift rausgesucht habe, habe ich erst gar nicht gecheckt, von welchem Album das ist und dachte mir so, ah ja, Gift, super, von Unique nehmen wir, weil es passt zur Folge. Und dann dachte ich nämlich erst, ah, vielleicht geht es auch nicht in so eine Richtung von wegen, ich bin Gift, nehmt acht von mir, sondern ich dachte, dass es auch eher so ist wie, Menschen sind giftig, Menschen sind so toxisch, bla bla, und dachte auch, dass sie sich dann halt eher damit beschäftigt, so, keine Ahnung, mit der Vergangenheit ihres Managements oder dass sie so ist wie, lasst euch nicht manipulieren oder so, aber diese ganzen Inhalte sind, glaube ich, dann eher auf späteren Liedern so zu hören. Mhm. Ja. Naja. Und also ich habe hier noch so viel, also weil irgendwie, ich bin aber auch ein bisschen, glaube ich, zwiegespalten, wie ich jetzt Unique so ganz persönlich finde sozusagen, weil ich glaube, einerseits hat sie halt so krass viel durchgemacht und ist so, glaube ich, da schon so eine Kämpferin oder so, weil sie schon auch so voll so ist wie, keine Ahnung, ich wurde hier zurückgehalten, aber ich will das machen, jetzt so rausgekämpft und so weiter. Und das ist irgendwie nice. Und manchmal in so Interviews, ich habe so ein Interview gelesen und da war sie halt auch so sehr fokussiert auf so Leistung, Schaffen und auch so, auch wie so ein bisschen so wie so Motivation Coach oder so von wegen, wenn du es schaffen willst, dann musst du das und dann darfst du nicht das erste Nein akzeptieren und das zweite auch nicht oder so. Und ich verstehe so ein bisschen, woher es kommt wahrscheinlich. Und das ist ja auch nice, wenn sie so selbstbewusst ist und so weiter, aber zum Teil finde ich es irgendwie auch ein bisschen problematic oder zum Teil auch ein bisschen, ja, irgendwie so ein bisschen schwierig, so dieses, du musst es schaffen und wenn du es schaffen willst, oder dann unterscheidet sie so in normale Menschen und unique Menschen und wenn du wirklich unique bist und so. Und da denke ich mir so wie, oh Mann, also nur weil nicht alle Menschen irgendwie MusikerInnen werden, heißt es noch lange nicht, dass sie nur normal sind oder so. Also das fand ich so ein bisschen so schwierig. Aber verstehe auch so ein bisschen, wo es so bei ihr herkommt, dieses ganze Kämpfen.
0: Ja. Ja, aber also wieso, wir kennen sie ja auch persönlich nicht. Wir kennen auch immer dann nur so diese Perspektive, die irgendwie von ihr auch irgendwie weitergegeben wird. Also so, ich weiß jetzt nicht, ob ich, also ja, ob ich sagen kann, ob ich es jetzt aufgrund von dem mega unsympathisch oder sympathisch, also so, ja. Natürlich gibt es dann so Tendenzen, aber we just don't know, like, ja, was ja. Wirklich in dem Kopf irgendwie so abgeht. Aber ich verstehe schon, was du meinst, so. Ja, sonst gehen wir einen Song weiter.
1: Wir gehen einfach
0: haben
1: weiter.
0: Wir noch einen Gift-Song?
1: Ich mich jetzt hier verrenne.
0: Und ich würde sagen, wir hören auch zuerst mal rein und dann besprechen wir den. Und also der nächste Song heißt ja auch Gift, was für ein Wunder, und ist von Danny Jasmin.

0: Also ich finde es schon spannend, weil es wieder nochmal eine andere Art von giftig benutzen ist, wie jetzt Debicates oder Unique, wo so sehr stark eben auf diese toxische Liebe oder ich pack's jetzt schon auf eine romantische Liebesbeziehung.
1: Na, bei Debicates geht es ja schon auch so um so Toxic Man. Aber jetzt voll, nicht aber speziell so in der Relationship. Ja.
0: Und hier ist ja mehr so, okay, ich bin so gefangen eigentlich in einer Beziehung, wo ich weiß, die andere Person macht viel Scheiß oder ist nicht gut zu mir, aber oder ist nicht gut für mich, aber ich liebe dich trotzdem so.
1: Ja.
0: Und wo ich schon sagen, ja, ist schon ein bisschen schlimm so. Egal, das was du so machst, ich bleibe trotzdem, nein, ich gehe nicht. Also so, oh oh, that's not a good situation, honey.
1: Nein, please leave. Es ist schon ein bisschen beklemmend. Aber auch so dieses, also ich, diese Zeile so von wegen ist schon witzig, fast schon kitschig und gerade mein Wieso von wegen ist es eigentlich nicht so witzig und
0: nicht so, so kitschig.
1: Eigentlich auch nicht so kitschig, so eigentlich ist es so wahrscheinlich eher creepy oder so. Aber wie das halt so oft ist in solchen Beziehungen, ne, dass man so sagt, wie, also sie sagt ja auch so wie, okay, ich brauche dieses Gift, ich brauche den Rausch, dass man eben das Gefühl hat, man kommt dann nicht raus, obwohl man weiß, dass es nicht gut ist. Und ich glaube, dieses kitschig, das kommt ja eher so ein bisschen daraus, so von wegen, egal was du machst, ich bleib bei dir. So was ja auch in so Liebesfilmen oder so oft so
0: total
1: romantisiert wird, aber so von wegen, Alter,
0: this is not healthy.
1: Wenn es halt kacke ist, dann geh bitte. Ja. Aber das ist halt nicht so einfach, ne? Manchmal.
0: Ja. Und das stimmt ja schon, das ist so, natürlich ist es auch einfacher gesagt als getan, also so, ich glaube so, man, oder wir kritisieren das ja schon so dann oft, oder man, oder dass ich so denke auch manchmal so, okay, man kritisiert, oder man analysiert ja immer auch Beziehungen im Freundeskreis und Beziehungen überall und in Filmen und Büchern und keine Ahnung was und so, und dann aber, was man selber actually macht oder wie man sich verhält, ist ja dann nochmal was anderes, und wo ich auch so das Gefühl habe, so, okay, ich kann es schon auch nachvollziehen, so dieses, oder dass man ja auch gerne geliebt wird, so glaube ich. Und irgendwie, ich glaube, viele ja dann auch deswegen nicht so schnell aus so einer Beziehung irgendwie so rauskommen, weil die andere toxische Person irgendwie vielleicht trotzdem immer wieder diese Liebe irgendwie so deklariert und dann aber trotzdem viel Scheiße macht. Und dann müsste man sich, ja, davon trennen. Bla bla bla.
1: Also in gewisser Weise gibt es da ja auch schon Bezug auch zu Unique, also zu so manipulativem Verhalten. Ich meine, das hört sich ja schon so an, als würde diese Beziehungsperson halt Danny Jasmin so schon so manipulieren, dass sie bleibt, obwohl sie weiß, dass es nicht gut ist. Und ich meine, der erste Schritt ist natürlich erstmal so zu raffen, dass es nicht gut ist, und dann zu gehen, braucht, glaube ich, nochmal so einiges an Mut und Support vielleicht auch.
0: Ja, total.
1: Ich hoffe, du hast Support.
0: Ich hoffe es auch. Weil der Song ist ja eigentlich auch noch relativ von 2023, nicht? Steht hier.
1: Ja. Aber ja, sie macht auch noch gar nicht so lange Musik, Danny Jasmin. Also wir haben noch, vielleicht heißt sie auch Danny Jasmin, wir wissen es nicht so genau. Wir haben auch gar nicht so ewig viel über sie herausfinden können. Also, weil es gibt eben auch noch keine Interviews, und sie hat halt seit 2021 einige Singles gedroppt, aber noch keine EP oder noch kein Album. Und ihre Themen sind schon auch viel so sad und so, also viel schon so Liebeskummer, Trust Issues heißt ein Song.
0: Stimmt, ja.
1: Schon auch so suizidale Gedanken, depressive Themen auch.
0: Oder ich glaube, so da sehe ich schon auch so wiederum den Unterschied dann, glaube ich, so zu Debicates, oder wo man ja das Gefühl hatte, so rein musikalisch ist es irgendwie, wirkt sehr viel empowernder, so der Song jetzt von Danny Jasmin, als Gift von Debicates. Also so, also ja auch gar nicht der gleiche Inhalt und so, und wie gesagt, man kann ja auch nicht vergleichen, aber mehr so, wo ich so das Gefühl habe, der Inhalt hier ist a lot, is very tragic and very personal, so glaube ich. Und wo dann aber die Musik irgendwie trotzdem so,
1: wenn es so mitsingt, so, ist schon witzig.
0: Voll, es kann auch so ein kitschig Party-Song sein. Ja. Oder ich weiß nicht, ja.
1: Ja, und man singt so mit und man ist so wie, oh, ups, eigentlich ist es gar nicht so witzig, ja. Ja, irgendwie, also ich bin gespannt, weil vorhin hatten wir kurz die Sorge, dass diese Person vielleicht gar nicht existiert. Weil, also, sie hat halt vorher oder so viel gestreamt auf Twitch und hat damit auch so ein bisschen Geld verdient. Und ich glaube, sie macht das zum Teil auch immer noch. Aber meint irgendwie auf Instagram, dass es halt nicht so sicher ist. Also, wenn man nicht streamt, dann verdient man halt auch kein Geld. Und manchmal gibt es vielleicht auch Zeiten, in denen man gerade mal nicht streamen kann, warum auch immer. Und wo kommt dann das Geld her und so. Genau, ich kann mir vorstellen, dass sie vielleicht eben parallel jetzt auch angefangen hat, Musik zu machen und vielleicht sich auch erhofft, damit vielleicht Geld zu verdienen. Aber wir waren uns vorher nicht so ganz sicher, ob sie wirklich existiert, weil ich war kurz auf ihrem Instagram und irgendwie dachte ich mir so, könnte auch irgendwie nicht echt sein, dieses Instagram-Profil.
0: Und es ist halt so sehr clean, oder? Also irgendwie so, das macht es für mich irgendwie ein bisschen aus.
1: Oder man sieht nicht so viel Persönliches oder so, deshalb vielleicht auch. Aber ich glaube, das liegt einfach daran, dass Instagram nicht ihre Plattform ist. Sie streamt halt auf Twitch und hat halt einige dieser Videos, diese Twitch-Videos auch auf TikTok. Ja. Und ja. Naja, deshalb waren wir uns vorhin kurz unsicher, weil es auch so komische, es gab irgendwie auch so komische, wie sagt man, so Artikel über sie, wo irgendwie die Rede davon war, dass sie ein Musiker ist und irgendwie war das alles verwirrend. Aber gut, offensichtlich existiert sie und sie macht Musik. Danny Jasmin, sie hat noch nicht so viele Songs draußen, und wir sind mal gespannt, inwiefern sie sich vielleicht in der Musik noch so ausbreitet.
0: Also ja, aber auf jeden Fall müssen wir jetzt leider diese Folge beenden. Wir haben ganz viele giftige Songs gehört. Und wie ihr natürlich wisst, findet ihr alle unsere Informationen auch auf dem Internet, spezifisch auf Instagram, auf adlibs-podcast. Könnt ihr immer up-to-date bleiben mit unseren neuesten Folgen. Und die werden auch ausgestrahlt über das Radio Lora in Zürich auf 97,5 MHz und das Sphere Radio in Leipzig. Und
1: unsere Folgen könnt ihr aber auch nachhören auf Spotify. Den Zugang dazu findet ihr auch auf unserem Instagram-Profil. Da haben wir unsere Playlist verlinkt, auf der ihr einerseits unsere Podcasts nachhören könnt und wir haben auch eine Playlist zu diesem Podcast, wo ihr alle Songs nochmal gesammelt nachhören könnt.
0: Genau. Ja, das war's dann auf jeden Fall.
1: Danke fürs Zuhören.
0: Danke.
1: Bis zum nächsten Mal.
0: Tschüss.
1: Ciao.
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